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1: Freunde.
0: Also Familie.
1: Ja.
0: Männer.

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1: Ja.
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1: Ja, Anna hier für euch. Mit der Frage, war es ein Date oder doch einfach nur zwei Freunde und ein ganz, ganz netter Abend? Die Meinungen gehen da sauweit auseinander und ich bin auf eure gespannt. Hören wir alles gleich. Jetzt erstmal Alex Brown mit Fever Dream. Schönen Mittwoch.

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1: War das wirklich ein Date? Eure Meinung ist gefragt. Hallo, Energy am Morgen ist an, hier mit mir, Anna, guten Morgen, und Jakob.
2: Hallo.
1: Ich bin ja auf einer Hochzeit gewesen und wurde von einem guten Kumpel, von einem guten Freund eingeladen als Begleitung. Ich habe das hier ganz normal im Radio erzählt und dann kam gleich, Anna, das war ein Date.
2: Safe.
1: Und ich habe gesagt, nein, man kann auch platonisch auf eine Hochzeit gehen.
2: Ja.
1: Jetzt haben wir euch mal gefragt.
3: Das ist dein Date. Das ist automatisch ein Date.
2: So.
4: Auch wenn es ein langjähriger Freund von dir ist, vielleicht war das ein erstes Zeichen von ihm. Und er wollte dir einfach mal signalisieren, dass da von seiner Seite aus mehr ist. Also ich würde definitiv mal drüber sprechen und ihr solltet auf jeden Fall abstecken, was daraus wird, beziehungsweise was dazwischen euch ist.
1: Ja, gar nichts.
2: Ja, sagst du jetzt. Aber habt ihr das besprochen, ob da gar nichts ist?
1: Naja, nee, ich finde, man kann doch ganz normal auf eine Hochzeit gehen. Ich finde das so blöde. Ja, es ist vielleicht ein bisschen was Emotionaleres, ein bisschen intimer Kreis, es ist vielleicht auch ein bisschen romantisch.
2: Aha.
1: Aber auf eine Hochzeit einladen kann man auch platonisch. Das heißt nicht gleich, dass es ein Date war.
2: Ja, ist die Frage, ob beide das wollen.
1: Oh, was sagt ihr denn? Mit einem Kumpel auf eine Hochzeit gehen, war das wirklich ein Date? Ich hoffe, nein. Ruft an oder schickt eine WhatsApp.

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1: Spielen wir heute mit der lieben Christine. Hi.
2: Hallo.
1: Hier ist die Anna für dich und das ist dein Buchstabe. Du hast 30 Sekunden Zeit, brauchst 5 richtige. Sollte dir, Christine, mal zu einer Kategorie nichts einfallen, gar kein Problem, dann sagst du einfach schnell weiter und ich überlege mir eine neue, okay?
2: Genau, so machen wir das.
1: Perfekt, dann starten deine 30 Sekunden jetzt. Ein Objekt aus der Schule mit T.
2: Eine Tasse?
1: Ja.
2: Von mir.
1: Klar, das machst du am Wochenende.
2: Tanzen?
1: Kannst du im Verein machen?
2: Durch Tennis spielen.
1: Sehr gut. Ein Grund zum Ex zurückzugehen.
2: Oh Gott. Eine Tassensucht.
1: Was?
2: Eine Tassensucht, weil er so viele Tassen hat.
1: Okay. Und kommt in den Kühlschrank.
2: Eine Teewurst.
1: Ja. Sehr gut, eine Tassensucht, weil er zu viele Tassen hat. Ja, okay, wenn kein Platz mehr da ist, dann kann man sich schon mal trennen.
2: Oh Mann, ey, mir ist echt mit Tee bei der Kategorie nichts eingefallen. Aber ja, ist man ein Außergewöhnlicher.
1: Ist nicht schlimm, ist auf jeden Fall kreativ. Und herzlichen Glückwunsch, Christine, du hast gewonnen.
2: Super, ich freue mich total.
1: Kein leichter Buchstabe, dann gibt's ja hier auch so ein bisschen eine Drucksituation, ne? Mit den 30 Sekunden. Ich verstehe das ja auch. Ihr wollt mal mit uns zocken, dann jetzt anmelden auf energy.de.

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1: Ja, Anna hier für euch. Hi, und wir sprechen über einen Umzug, über eine sehr kuriose Diät und über einen Lachflash, mit dem keiner gerechnet hat. Was da los ist, hört ihr alles gleich. Jetzt gibt's erstmal Musik für euren Mittwoch zum Weiterwachwerden. Dracula hier auf Energy.

Umzug, eine Pizza-Diät und ein Lachflash. Darum geht's jetzt hier. Schön, dass ihr mit dabei seid. Hallo, Energy am Morgens an mit mir, Anna. Guten Morgen. Und hier sind drei Meldungen von unseren Lieblingsstars. Harry und Meghan ziehen angeblich zurück nach Großbritannien. Das neueste Gerücht ist, sie haben ein Anwesen in der Nähe von den Beckhams gekauft. Benny Blanco, der Ehemann von Selena Gomez, hat gerade eine Pizza-Diät probiert. Das habe ich ja noch nie gehört. Spannend. Er hat uns auf Social Media mitgenommen. 5 Tage, jeden Tag eine Pizza. Und angeblich hat er 2 Kilo verloren. Ob das so gesund ist, weiß ich nicht. Und Energy Star Sarah Larsson hat einen Lachflash auf der Bühne bekommen. I cream summertime us. Herzlich kann man lachen. Sie macht eine Art Hebefigur auf der Bühne und Fans haben das jetzt einfach nachgemacht. Und da war sie halt mega überrumpelt, fand das mega lustig und hat sie halt komplett aus dem Konzept gebracht. Lieben wir absolut.

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1: Hallo, Anna hier für euch. Schön, dass ihr dabei seid. Energy am Morgens an mit immer den besten neuen Hits. Und ja, immer die besten neuen Hits kriegt ihr jetzt auch hier. Ganz neue Musik habe ich von Topic. Und aufgepasst, jetzt wird's französisch. Carte Blanche, Lucky Ones heißt das Ding. Und der Song war ursprünglich überhaupt kein Dance-Track. Also war gar nicht geplant, sondern Carte Blanche haben den halt geschrieben als normalen Band-Song. Und dann kam Topic und meinte, das klingt doch nach einer elektronischen Produktion. Da kann ich doch noch meinen Spice, meinen Glitzer irgendwie dazu tun. Und rausgekommen ist Lucky Ones. Richtig gutes neues Ding jetzt hier für euch auf Energy.

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1: Mit Jakob, das Top-Thema ist heute.
2: Dass dieses Jahr ja diese Extrasteuer für zuckerhaltige Getränke kommen soll. Das soll jetzt aber vielleicht nicht nur für super süße Softdrinks gelten. Die neue Idee im Bundesfinanzministerium ist ja, auch Säfte, Smoothies und Milchalternativen, also sowas wie Haferdrinks, werden teurer, denn da ist ja teilweise auch gut was an Zucker drin. Und auch Softdrinks nur mit Süßstoff will man teurer machen. Da gibt es aber direkt Kritik von Rainer Holznagel vom Bund der Steuerzahler. Der sagt beim Sender Welt, das hat dann aber gar nichts mehr mit der ersten Idee der Zuckersteuer zu tun.
3: Am Anfang stand Prävention, Gesundheitsvorsorge, Kinder sollen geschützt werden und jetzt haben wir eine Steuer. Und es geht eben nicht darum, die Gesundheit der Menschen zu schützen oder präventiv zu sein oder die Krankenkassenbeiträge zu stützen. Es geht um noch mehr Geld.
2: Einige Politiker der Union haben auch schon gemeint, die Zuckersteuer nochmal ausweiten. Das will man so nicht mitmachen. Zwischen Kanada und den USA gibt es ja gerade einen neuen Handelsstreit. Beide Seiten haben jetzt gegenseitig neue Zölle beschlossen. US-Präsident Trump hat aber noch einen draufgesetzt. Er hat jetzt vorgeschlagen, dass man den Ontario-See zwischen den beiden Ländern umbenennen sollte. Trump würde gern, dass der See künftig Lake America, also Amerika-See, heißt. Und in Köln geht heute die Spielemesse Gamescom wieder los. Da werden einfach mal 700 Games für Computer, Konsole oder Handys und Tablets gezeigt. Bernhard Rohleder ist vom Digitalverband Bitkom und der hat mir gesagt, Gamer geben auch immer mehr Geld aus.
4: Im Schnitt 334 Euro pro Jahr. Manche ein bisschen weniger, aber einige auch sehr viel mehr. 4% der Gamer geben mehr als 1000 Euro im Jahr für die Spiele aus. Hinzu kommen natürlich noch die Kosten für Spielkonsolen etc. Also das ist richtig viel Geld.
2: Ja, auch die Technik für Games wird gerade immer teurer, hat unter anderem damit zu tun, dass viel für die KI-Rechenzentren gebraucht wird.
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1: Ja, die Anna hier für euch. Schön, dass ihr mit dabei seid. Und wir feiern gleich einen Song. Der kam 2005 raus, ist also 21 Jahre alt und hat jetzt absolutes Revival. Selbst die Sängerin kann es nicht fassen und wird unfassbar emotional. Um was es genau geht, hört ihr gleich jetzt erstmal. DJ Goa und Michiko. Schönen Mittwoch.

0: Dieser Song ist 21 Jahre alt und jetzt gibt's ein absolutes Revival. Schön, dass ihr mit dabei seid. Hallo Energy, morgen ist an hier mit mir, Anna, guten Morgen. Und ich habe gute Nachrichten von der Hauptstadtband überhaupt. Wir sind Helden. Wir kennen alle diesen Song hier.
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0: Hier an Blind von Wir sind Helden erschien im Jahr 2005 und feiert jetzt ein absolutes Revival. Gerade hört man diesen Song überall, ist auch zurückgekehrt einfach in den deutschen Singlecharts und Sängerin Judith Holofernes hat sich auf TikTok bedankt und ist mega gerührt. Hört mal.
2: Und vielen, vielen Dank für die vielen wunderschönen Coverversionen und die Tänzchen und alles, die Hommagen. Es erfreut mich. Extrem.
0: Ey, die ist ja richtig emotional und richtig berührt, aber ich kann das schon nachvollziehen. Dann bringst du 2005 irgendwie einen Song raus. Jetzt haben wir 2026, 11 Jahre später, geht der nochmal komplett viral los in den deutschen Charts. Fantastisch, aber ist auch ein Banger. Und nicht vergessen, genau diese Musik gibt es im Energy 2000er Hitstream in der Energy App. Schön zum Reinhören und komplett kostenlos.

0: 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Es ist genau 6.11 Uhr.
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0: wunderschönen guten Morgen wünschen wir euch, Energy am Morgens. An mit mir, Anna, guten Morgen und Jakob.
1: Hallo.
0: Der hat eine Behauptung, wir müssen rätseln, ja, Fakt oder Fake?
2: Mit monotonen Nebengeräuschen, sowas wie, weiß ich nicht, Wasser oder weißes Rauschen, kann man besser schlafen. Fakt oder Fake?
0: Na, ich würde jetzt mal sagen, das ist ein Fakt, weil wir haben ja eine Kollegin, liebe Grüße an Pia, die schläft ja immer mit weißem Rauschen ein, also einfach so ein
2: So wie so ein Föhn oder so ein, ja.
0: Genau, im Föhn gibt es auch ganz viel. Also ich fände es ja furchtbar, wenn dann vielleicht ein Hörbuch, aber ich glaube, das machen viele Leute. Ich sage immer, es ist ein Fakt, es lenkt irgendwie die Gedanken ab oder so.
2: Also, mit monotonen Nebengeräuschen kann man besser schlafen, ist ein...
0: Fake.
2: Oh. Nee, neue Forschung sagt, das kann uns im Schnitt 19 Minuten Schlaf pro Nacht kosten.
0: Ei.
2: Und das kann dazu führen, dass man depressiv oder aggressiv wird.
0: Oh Gott, das sollten wir mal unserer Kollegin sagen.
2: Jetzt weiß ich, warum Pia so aggressiv manchmal ist.
0: Also dann doch lieber mit Energy einschlafen oder jetzt auch aufwachen.
2: So.
0: Ellie Goulding, Love Me Like You Do auf Energy. 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
10: Großes Thema ist ja gerade mal wieder die Zuckersteuer. Jakob, denn die könnte ja jetzt auch für Zero-Getränke kommen.
11: Und damit könnten eben auch Getränke ganz ohne Zucker teurer werden. Das könnten so um die 26 Cent den Liter sein. Ramona Popp ist von der Verbraucherzentrale und sie findet's in der ARD eigentlich ganz gut.
12: Es macht auch Sinn, auch Süßstoffe einzubeziehen, weil es ja darum geht, diese Süßprägung, dieses Übersüße an Geschmack, was in Getränken da ist, dass man das halt eben tatsächlich reduziert. Und darum geht es uns auch. Es geht nicht darum, Geld für den Finanzminister reinzuholen.
11: Viele Leute in der Union wollen das aber so nicht mitmachen. Denn bei den neuen Plänen jetzt zur Zuckersteuer würden dann auch Säfte oder zum Beispiel alkoholfreies Bier teurer werden. Dann soll ja bei Volkswagen weiter groß eingespart werden. Konzernchef Blume ist heute deswegen in den Werken Zwickau und Emden. Denn da ist die Zukunft noch nicht wirklich geklärt. Man will aber wohl in ganz Deutschland bis zu 25.000 Stellen streichen. Ob damit auch ganze Werke zumachen müssen, ist noch unklar. Und die nächsten Tage wird wieder viel über Gaming gesprochen, weil ja die Messe Gamescom in Köln losgeht. Bernhard Rohleder ist vom Digitalverband Bitkom und der hat mir gesagt, Gaming ist bei uns inzwischen voll Mainstream.
13: Letztlich kann man sagen, dass die Spiele in der Mitte der Gesellschaft angekommen sind. Es spielen in Deutschland 55-56% der Bevölkerung. Das sind mehr als 40 Millionen Menschen in Deutschland, genauso viele Frauen wie Männer und im Übrigen auch zunehmend ältere Menschen von den über 65-Jährigen spielen auch etwa jede und jeder Vierte.
11: Ja, die Gaming-Branche bei uns in Deutschland, die soll auch noch mehr gefördert werden. Der Kölner Stadtanzeiger berichtet dieses und nächstes Jahr gibt es 120 Millionen Euro, also super. Und alle Infos rund um die Gamescom, die habe ich auch gleich noch.
10: Jakob, wie viele Stunden in der Stunde würdest du, wie viele Stunden in der Woche würdest du sagen, zockst du als Familienvater?
11: Na, es war mal mehr, aber ich würde sagen so, ja, über den Daumen gepeilt so 5-6 Stunden die Woche kommt schon hin.
10: Boah, das ist schon viel.
11: Ja, stark, eine Stunde pro Tag. Ja.
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1: Ja, Anna hier für euch. Schönen guten Morgen. Wir zocken gleich zusammen. Heute startet ja die Gamescom, die Messe für Computerspiele. Und mit welchem Besuch keiner gerechnet hat, das besprechen wir alles nach Milo. Jetzt gibt's erstmal eine Runde Shakira und Burna Boy, ein Sommersong 2026.

0: Zocken mit dem Bundespräsidenten. Darum geht's jetzt hier. Hallo, Energy am Morgen ist an mit mir, Anna, guten Morgen und Jakob.
1: Hallo.
0: Heute geht ja die Gamescom los. Da habe ich ja gar keine Ahnung von. Muss ich ja transparent sagen, das ist ja die Messe für Computerspiele. Ja. Und es gibt einen Rekord, Jakob.
1: Und zwar direkt mehrere. Also wir haben so viele Aussteller wie noch nie auf der Messe mit dabei. Mhm. So viele Games wie noch nie zuvor. Es werden über, pass auf, 700 neue Spiele vorgestellt.
0: Wow.
1: Über die Hälfte davon auch im Indie-Bereich. Also diese kleinen, bunten, teilweise kurzen Spiele.
0: Okay.
1: Letztes Jahr waren fast 400.000 Besucher da und das will man natürlich dieses Jahr dann auch nochmal toppen.
0: Ja, also das Einzige, was ich gezockt habe, war Hogwarts Legacy.
1: Ja,
0: ich weiß
1: ist
0: nicht, ob das
1: Anfang?
0: Schon alles zocken geht. Und
1: doch,
0: Sims
1: doch.
0: Natürlich. Ich habe viele Häuser gebaut und viele Ex-Freunde töten lassen.
1: Im Pool nehme ich
0: Im
1: an.
0: Im Pool.
1: Ja.
0: Ja, also keine Ahnung, habe ich wirklich vom Zocken, aber irgendwie immer mehr Leute interessieren sich ja dafür.
1: Ja, also schätzungsweise zocken 40 Millionen Menschen bei uns in Deutschland regelmäßig.
0: Mhm.
1: Die Branche, die sorgt auch für mehr Jobs und Geld, eben weil viele Leute auch immer mehr dafür ausgeben. Teilweise über 300 Euro im Jahr. Und deswegen mischt auch die Politik mit, also zur Eröffnung heute kommt Vizekanzler Lars Klingbeil und morgen schaut dann sogar unser Bundespräsident Frank-Walter Steinmeier
0: Ach,
1: vorbei.
0: Okay.
1: Bin gespannt, wie
0: Kann
1: der
0: ich
1: zockt.
0: Mir vorstellen. Wirst du irgendwie da auch mit dir ein neues Spiel mal angucken, Jakob? Freust du dich schon auf irgendwas? Ist doch was im November, was rauskommt, oder?
1: Das ist dieses GTA 6.
0: Oh, ja, das höre ich ja seit Monaten.
1: Ja.
0: Ich bin
1: Jahren.
0: Gespannt. Wir kriegen heute noch Besuch, besser als zocken. Energy Star Malik Harris kommt live vorbei ins Studio. Hört ihr ab 7 hier in der Show. Und jetzt erstmal Musik One Republic mit Need Your Love.

haben wir natürlich immer die besten neuen Hits für euch. Weiter geht's mit einer meiner absoluten Lieblingskünstlerin, Olivia Rodrigo mit Drop Dead. Und bei Drop Dead denkt man natürlich erstmal an Herzschmerzen. Dafür ist sie ja bekannt, irgendwie ein ziemlich böser Trennungssong. Aber nein, es ist diesmal genau das Gegenteil. Sie beschreibt so ein verrücktes Gefühl, wenn man jemandes gerade das erste Mal kennenlernt und plötzlich denkt, oh mein Gott, das ist unsere Liebesgeschichte. Wir passen doch perfekt zusammen. Wir haben das perfekte erste Date. Und da kann ich irgendwie nicht so viel mitdrehen. Ich hatte schon schöne Dates, aber ich wüsste jetzt nicht, wenn mich jemand fragt, was war das perfekte erste Date, ob ich sowas jemals mal hatte. Naja, vielleicht kommt's noch und ich werde berichten. Drop Dead jetzt hier auf Energy.

gibt's einen Grund zu feiern. 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Good News. Na, aber schön, dass ihr mit dabei seid. Energy am Morgen ist an. Hier mit mir, Anna. Guten Morgen. Und wir haben sehr gute Nachrichten für die deutschen Kinos. Passt auf. Im ersten Halbjahr 2026 wurden so viele Tickets verkauft, wie zuletzt vor der Corona-Pandemie. Das ist natürlich eine super Nachricht. 47,5 Millionen Kinotickets wurden von Januar bis Juni verkauft. Und die beliebtesten Filme waren einmal Der Teufel trägt Prada 2, habe ich auch gesehen, sehr schön. Das Biopic über Michael Jackson und auf Platz 1 der Super Mario Galaxy Film. Ich bin dieses Jahr auch, glaube ich, schon 4-5 Mal im Kino gewesen und freue mich jetzt alleine auch im Oktober. Da kommt so ein toller Film raus. Die Fortsetzung von Das perfekte Geheimnis. Irgendwie Der perfekte Urlaub, ne? Mit Frederik Lau, Elias Mbarek. Da bin ich schon sehr gespannt drauf. 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Jetzt erstmal eine Runde Paul Monkey und The Palm Tree Boy. Afghazi gibt's hier auf Energy.

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1: Sollte die neue Zuckersteuer auch für Getränke kommen, wo nur Süßstoff drin ist? Das ist gerade großes Thema bundesweit. Jakob, das geht ja auch so ein bisschen an der eigentlichen Idee vorbei.
2: Ist richtig, denn man wollte ja eigentlich zuletzt nur, dass die Leute deutlich weniger Zucker zu sich nehmen. Der Ernährungsexperte Volker Manns hat es bei NTV nochmal erklärt, wie schlecht das für unseren Körper sein kann.
3: Flüssiger Zucker ist quasi das, ja, was dem Stoffwechsel gar nicht gut tut, weil es ist sehr energiereich, aber nährstoffarm. Und deswegen spricht man auch hier von leeren Kalorien. Und dieser Zucker kann im Übermaß natürlich zu Übergewicht, zu Diabetes Typ 2, zu Karies, aber auch zu Herz-Kreislauf-Erkrankungen führen. Und das ist natürlich nicht wünschenswert.
2: Ja, die Verbraucherzentrale sagt, ist aber schon richtig, dass jetzt auch süße Getränke nur mit Süßstoff krasser besteuert werden könnten. Denn damit gewöhnt man sich ja auch dauerhaft an einen zu süßen Geschmack. Dann ist ja unsere Bundesregierung gerade in Neu-Hardenberg in Brandenburg. Da hat man gestern schon drüber geredet, dass man jetzt schnell mehr Reformen für die Wirtschaft haben möchte. Heute geht es dann unter anderem darum, wie wir künftig besser vor zu viel Hitze im Sommer geschützt werden können. Die Grünen sagen, das kommt aber jetzt alles viel zu spät. Und dann sind bis Sonntag jetzt hunderttausende Nerds und Gaming-Fans in Köln unterwegs, denn es ist Gamescom. Viele werden sich dann auch wieder als ihre Lieblingshelden und Figuren aus Spielen verkleiden, nämlich beim Cosplay. Natascha Köhler ist Expertin in dem Bereich und die hat beim RBB immer erklärt, was da eigentlich der Reiz so für die Leute dran ist.
4: Manche ziehen sich das an, weil sie sich wohlfühlen mit diesem Charakter, mit der Rolle, auch mit den auch emotionalen Zusammenhängen. Es gibt Charaktere, die haben natürlich eine gewisse Leidensgeschichte, eine gewisse Hero-Geschichte und das ist ja die Emotion, die man dann darin verkörpert, wenn man diesen Charakter dann ist.
2: Ja, und die meisten Cosplayer machen aber auch ihre Kostüme natürlich komplett selber und das gehört ja zu dem ganzen Thema auch noch dazu.
1: So, Gamescom hat jetzt gestartet. Malik Harris, wie sieht's bei dir aus? Zockst du auch?
5: Ja, tatsächlich, aber ich bin so ein Alter, ich spiele so Sportspiele. Da kann man sich jetzt nicht super cool auf der Gamescom verkleiden, leider. Außer man zieht irgendwie ein Fußballtrikot
1: an. Also FIFA und so.
5: Ja, ja, genau. Ja.
1: Ah, okay.
5: Ja, gut. Das ist leider langweilig. Eigentlich müsste man irgendwas so Legend of Zelda oder so,
2: stimmt,
5: wo man so richtig cool aussieht, aber da bin ich leider.
1: Das klang jetzt nur nach Fremdwörtern. Ich habe keine Ahnung,
5: was du nicht Legend of Zelda? Oh boy.
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1: Ja, hallo, die Anna hier für euch und ich bin nicht alleine. Kollege Ben ist im Urlaub, deswegen habe ich mir heute Verstärkung gesucht. Miley Caris ist heute da, hallo.
2: Hallo, grüß dich.
1: Hi, schön, hi. Dass du da bist. Ja, und wir haben viel vor heute Morgen. Als erstes reden wir über Jungfrauen. Hört ihr alles nach, Kamerad? Jetzt erstmal eine Runde Jack-Style mit Turn the Lights Off hier auf Energy. 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

0: meine Güte, ist hier wieder was los.
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0: Ja, morgens an, hier mit mir, Anna. Guten Morgen. Normalerweise ja auch mit Kollege Ben. Der ist aber mal wieder im Urlaub und deswegen ist Malik Harris hier. Hallo.
2: Hi, grüß dich.
0: Und das ist ja eine ganz besondere Woche für dich, weil Geburtstagswoche. Mhm. Du hast ja auch Geburtstag.
2: Ja.
0: Wie stehst du denn zur Astrologie? Weil man nennt mich ja auch ein bisschen Astronaut. Ich bin schon sehr abgedreht spirituell.
2: Oh, okay, du bist voll im Game.
0: Mhm.
2: Okay, ja, ich bin so halb. Meine Freundin ist tatsächlich auch voll drin.
0: Ja.
2: Und versucht mich da immer so ein bisschen zu überzeugen. Ich bin noch nicht so ganz da, aber vielleicht gelingt es dir.
0: Okay, pass auf. Also, du bist ja Sternzeichen Jungfrau und jetzt habe ich mal geguckt, was bringt denn eigentlich dein Sternzeichen jetzt fürs neue Lebensjahr? Also, der Rest von 2026 steht bei Jungfrauen ziemlich unter dem Stichwort Veränderung. Jungfrauen lieben normalerweise, ist nicht 100%, aber schon, sie sind sehr strukturiert, wollen gerne wissen, wo die Reise hingeht und denken vielleicht auch mal 3 Schritte so ein bisschen mehr im Voraus.
2: Mhm.
0: Und dieses Jahr sagt dann eher, vertrauen ein bisschen mehr darauf, was kommt. Also gerade beruflich können sich neue Ideen, neue Kontakte oder Möglichkeiten noch in den Monaten ergeben, mit denen du vielleicht auch gar nicht so gerechnet hast. Wichtig ist, nicht immer alles gleich zu zerdenken und so zu zerkopfen, sondern einfach mal machen, wie
2: geil,
0: man so schön sagt.
2: Machen.
0: Und gleichzeitig gibt es zum Jahresende, geht es sehr stark darum, ehrlich mit den eigenen Bedürfnissen zu werden. Also was möchte ich wirklich? Was passt noch zu mir? Und was mache ich vielleicht nur, weil ich es schon immer so gemacht habe? Also
2: wow,
0: so Routine auch ein bisschen brechen.
2: Mhm.
0: Also für dein neues Lebensjahr wäre meine Astro-Anna-Prognose weniger alles perfekt planen und mehr einfach mal vertrauen und schauen, wo die Reise so hingeht.
2: Boah, finde ich richtig gut. Okay, ich versuche es zu beherzigen. Tatsächlich trifft das auch alles sehr, sehr gut zu. Also
0: ja,
2: ich bin jemand, ja, obwohl ja mein ganzer Job sozusagen mit Musik und so ist natürlich alles immer ein bisschen chaotisch und so.
0: Ja.
2: Aber grundsätzlich bin ich schon so ein Typ, der gerne so Ordnung hat und seine Sachen so ein bisschen vorausplant. Gelingt mir nicht immer und dann kriege ich immer schnell so die Krise und bin so ein verkopfter Typ auch.
0: Ja.
2: Deswegen ist das ganz gut. Alles, was du gerade gesagt hast, dachte ich mir, das müsste ich mir eh mal vornehmen. Deswegen ja, perfekt.
0: Jetzt für die letzten Monate und zum Start quasi in ein neues Lebensjahr.
2: Mhm, ich behalte es im Hinterkopf.
0: Malik Harris heute bei uns und warum wir heute übers Zocken auch noch sprechen müssen, das hört ihr alles noch vor 8. Jetzt wird es erstmal so ein bisschen jessiger. Olivia Dean mit So Easy auf Energy. 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

0: wir starten weiter rein in den Tag und es ist genau 7.14 Uhr.
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1: Guten Morgen, spielen wir heute mit der lieben Anna. Hallo, hier ist die Anna für dich.
2: Hallo.
1: Hallo Anna, das passt ja sehr gut, wir beide. Und das wird jetzt hier dein Buchstabe sein. Aufgepasst.
0: S.
1: S wie Schwein, Sahne. Du hast 30 Sekunden Zeit, brauchst 5 richtige. Sollte dir mal zu einer Kategorie nichts einfallen, dann sag einfach schnell weiter und ich überlege mir eine neue, okay?
2: Okay, ich bin bemessen.
1: Okay, Anna, dann deine 30 Sekunden laufen ab jetzt. Eine Superkraft mit S.
2: Schweben.
1: Eine Teesorte mit S.
2: Warte.
1: Etwas am Himmel?
2: Stern.
1: Was?
2: Stern.
1: Ja, ein Stern, sehr gut. Macht man beim ersten Date? Eine Geschmacksrichtung.
2: Schweizer Käse.
1: Ja, ein Trennungsgrund.
2: Stinkefüße.
1: Und komm, eine Charaktereigenschaft mit S brauche ich noch.
2: Stur.
1: Stur, sehr gut. Anna, du hast gewonnen. Herzlichen Glückwunsch.
2: Ich freue mich so.
1: Das war ein bisschen holprig, gebe ich zu. Aber ich hatte Sympathie. Sie heißt Anna, ich heiße Anna. Hat sie noch gewuppt? Ihr macht das besser. Dann jetzt einfach anmelden auf energy.de.

0: Energy am Morgen ist an. Hallo, hier natürlich mit mir, Anna. Guten Morgen. Normalerweise ja auch mit Kollege Ben. Der Alte ist mal wieder im Urlaub. Unfassbar. Deswegen habe ich mir einen Gast eingeladen. Malik Harris heute live hier, richtig schön. Und heute geht ja auch die Gamescom los in Köln. Das ist ja die Computerspielmesse, habe ich mir sagen lassen. Malik, wie viel zockst du? Was ist dein Lieblingsgame?
1: Tatsächlich bin ich so ein alter Langweiler. Ich spiele ganz viel so FIFA und auch nicht online. Ich habe mal früher so viel Online-Spiele gespielt und gemerkt, dass ich das einfach viel zu krass anstrengend finde, so, weil ich da immer so aggro werde und so. Deswegen habe ich gesagt, ich bin so die ganze Zeit offline und spiele einfach so vor mich hin irgendwelche Sachen, die überhaupt keinen Wert haben sozusagen.
0: Ja.
1: Ja, deswegen bin ich bei der Gamescom. Ich glaube, ich würde direkt wieder rausfliegen.
0: Ah, okay. Also nur so in diese Sportrichtung. Weil ich habe ja gehört, das habe ich jetzt die ganze Woche und auch die ganzen letzten Monate gelernt, irgendwas im November, einen Tag soll man sich frei halten, weil da kommt GTA 6.
1: So,
0: ich
1: ja,
0: weiß
1: gut,
0: nicht mal,
1: klar.
0: Was das ist.
1: Was? Nein. Ernsthaft? Ja,
0: was
1: gut.
0: Soll das sein?
1: Ich gehe wieder. Ciao. Sag mal, GTA 6, das ist der größte Feiertag des Jahres.
0: Aber ist das nicht so ein Ballerspiel?
1: Nee, das kommt darauf an, wie man es spielt. Man kann ja da auch einfach rumlaufen und sich die Szenerie
0: hast
1: angucken.
0: Hast du gerade gesagt, der größte Feiertag des Jahres, GTA 6?
1: Ja, okay, ich hab's falsch gesagt, der größte Feiertag der letzten 10 Jahre.
0: Ihr spinnt alle. Was heute noch so wichtig ist, gibt's gleich im Energy Update.
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0: Nächstes Jahr soll ja eine Extrasteuer für zuckerhaltige Getränke kommen. Jakob, das soll aber vielleicht nicht nur für super süße Softdrinks gelten.
12: Ja, die neue Idee im Bundesfinanzministerium ist ja, auch Säfte, Smoothies und so Milchalternativen wie ein Haferdrink werden teurer. Da ist ja auch teilweise gut was an Zucker drin. Und auch Softdrinks, nur mit Süßstoff, will man teurer machen. Da gibt es direkt Kritik von Rainer Holznagel vom Bund der Steuerzahler. Der sagt beim Sender Welt, das hat jetzt gar nichts mehr mit der ersten Idee der Zuckersteuer zu tun.
13: Am Anfang stand Prävention, Gesundheitsvorsorge, Kinder sollen geschützt werden und jetzt haben wir eine Steuer und es geht eben nicht darum, die Gesundheit der Menschen zu schützen oder präventiv zu sein oder die Krankenkassenbeiträge zu stützen. Es geht um noch mehr Geld.
12: Einige Politiker der Union haben auch schon gemeint, die Zuckersteuer nochmal ausweiten. Das will man so nicht mitmachen. Zwischen Kanada und den USA gibt es ja gerade einen neuen Handelsstreit. Beide Seiten haben jetzt gegenseitig neue Zölle beschlossen. US-Präsident Trump hat aber noch einen draufgesetzt. Er hat jetzt vorgeschlagen, dass man den Ontario-See zwischen den beiden Ländern umbenennen sollte. Trump würde gern, dass der See künftig Lake America, also Amerika-See, heißt. Und dann haben wir heute schon gehört, Gaming bei uns in Deutschland wird immer größer, immer mehr Menschen zocken. Und Bernhard Rohleder vom Digitalverband Bitkom hat mir gesagt, viele geben im Jahr auch immer mehr aus, über 300 Euro nämlich im Schnitt. und nicht nur für die Spiele selber.
14: Es geht einmal quer durch den Garten der Spielegenres. Das Geld wird zum einen für Abos ausgegeben und zum anderen aber auch für Ingame-Käufe, wo man also bestimmte Features im Spiel selbst dann hinzukauft.
12: Ja, zum Beispiel sowas wie so Klamotten, anderen Skin oder so. Oder noch ein Erweiterungspack vielleicht. Auf der Gamescom in Köln werden ja ab heute auch ganz viele neue Games gezeigt und vorgestellt. Wird auch ganz viel gestreamt übrigens. Also nicht schlimm, wenn ihr nicht unbedingt vor Ort seid.
0: Also mehr als 300 Euro im Jahr.
12: Ja.
0: Jakob, Malik, ihr zockt. Wie viel Geld gebt ihr so im Jahr ungefähr fürs Zocken aus? Was sagt ihr?
1: Ich glaube, ich weiß nicht, ob es 300 Euro sind, aber es ist auf
12: aber
1: jeden
12: komm,
1: Fall zu viel.
12: Mit dem neuen GTA 6 wären es auf jeden Fall 300.
1: Also, da zahle ich alles für.
0: Das ja,
1: take my money.
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1: Ja, und Anna hier für euch und es ist so cool, weil heute ist Malik Harris auch bei uns.
2: Hello.
1: Und wir feiern zusammen ein Jubiläum. Eine Zeitschrift, die wir beide 100% kennen, wird heute 70. Worum es geht, hört ihr alles nach Dermot Kennedy. Jetzt erstmal ein schönes Duo für euch. David Guetta und J-Lo mit Save Me Tonight.

0: heute gemeinsam Geburtstag. Hallo Energy am Morgens an mit mir, Anna. Guten Morgen. Normalerweise ja auch mit Kollege Ben. Heute Energy Star Malik Harris bei mir.
1: Hallo, grüß dich.
0: Und wir feiern heute 70 Jahre Bravo. Die Zeitschrift. Am 26.08.1956 erschien die erste Ausgabe der Bravo. Damals auf dem Cover, hast du eine Idee, wer da drauf sein könnte?
1: Boah. 50er, boah, kein Plan.
0: Marilyn Monroe war mit drauf.
1: Stark.
0: Und das Witzige daran ist, ich hatte ja immer Bravo-Verbot.
1: Echt?
0: Ich durfte früher nie die Bravo lesen, weil meine Mama gesagt hat, das ist zu vulgär. Da sind ja die ganzen Lucky Guys-Leute drauf. Dann Dr. Sommer und so, das will sie nicht.
1: Stimmt.
0: Also durfte ich nur die Vorstufe und das war die Bravo Girl. Die gibt's bis heute. Das ist, glaube ich, einfach so eine humane Form der Bravo gewesen. Hab dann aber immer heimlich bei meiner Oma dann die richtige Bravo lesen
1: Oma.
0: Dürfen.
1: Sehr gut.
0: Wie stehst du zu der Zeitung? Auch mal gelesen?
1: Auch gelesen, ja. Ich glaube, meine Eltern waren immer sehr, sehr liberal. Die meinten, ja, hau rein, zieh dir alles rein. Deswegen, also Bravo habe ich mir Vollgas rein. Ja, voll, ja. Aber ich fand das auch, also man hat ja auch was gelernt, ne?
0: Ja, oder man war hart zerstört.
1: Oder
0: also,
1: das, ja.
0: Happy Birthday, 70 Jahre Bravo. Und Malik, du bleibst jetzt den ganzen Morgen noch bei uns.
1: Mhm.
0: Freuen wir uns sehr drauf. Jetzt gibt's Alex Ron mit Fever Dream. Habt einen schönen Mittwoch auf Energy. Immer die besten.

0: da haben wir mal wieder einen absoluten Energy-Hit für euch. Jetzt gibt's hier alle Farben mit den Jungs von You Not Us und Supergirl. Ich bin's, Anna, hier für euch. Normalerweise ja, moderiere ich mit Kollege Ben. Heute Energy-Star Malik Harris live in der Show, quasi als mein Co-Moderator.
1: Ja, ich finde auch, Ben kann zu Hause bleiben.
0: Ja, also finde ich auch. Hier. Und du hast eine besondere Geschichte mit den Jungs von You Not Us.
1: Ja, wir waren mal, liebe Grüße, wir waren mal feiern zusammen auf einer Party in Berlin. Ich kann gar nicht so viel zu der Geschichte erzählen, weil wir sind ganz schön abgestürzt und ich habe noch so ein paar kleine Splitter des Abends noch im Gedächtnis, aber war ein guter Abend.
0: Das sind die besten Abende, also liebe Grüße und wir hören jetzt Supergirl von Ihnen auf Energy.

0: meine Güte, hier ist was los.
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0: Ja, das liebe ich doch. Hi, Energy am Morgen ist an, hier mit mir, Anna. Guten Morgen. Normalerweise ja mit Kollege Ben. Der ist mal wieder im Urlaub, deswegen darf ich mir hier jeden Tag einen Gast einladen. Und heute ist Energy Star Malik Harris hier.
2: Hallo, hallo, grüß dich.
0: Schön, dass du mich besuchst. Ich bin ja ganz beeindruckt. Du spielst super viele Instrumente. Wie viele denn insgesamt?
2: Gitarre, Klavier, Schlagzeug und Bass.
0: Boah, wie kommt man dazu, so viele Instrumente zu spielen?
2: Wenn man ganz wenig Hobbys hat. Nee, tatsächlich, also ich habe schon immer super gern gesungen. Ich komme aus so einer musikalischen Familie. Mhm. Und dann dachte ich mir, ja, irgendwie will ich den Gesang begleiten. Dann habe ich mir so Gitarre spielen beigebracht.
0: Selber? Krass.
2: Ja, selber. Ich hatte eine Stunde Gitarrenunterricht, aber das war eine völlige Katastrophe.
0: Okay.
2: Kann ich gar nicht, sind so Tonleitern und so ein Scheiß. Ich dachte, ich will einen Song spielen, lass mich in Ruhe, gequatscht.
0: Okay.
2: Und dann kam irgendwie Klavier und Schlagzeug und Bass dazu, weil ich dann so angefangen habe, die Songs ein bisschen zu produzieren und so ein bisschen verstehen wollte, wie so ein Song entsteht. Und genau, so kam das dann alles so zusammen.
0: Boah, ich finde das immer super beeindruckend, weil, apropos Instrument lernen, ich versuche ja gerade über YouTube mir Ukulele beizubringen und ich habe sie auch mitgebracht. Kannst du ja gerne mal in die Hand nehmen.
2: Oh ja. Oh, die ist aber hübsch.
0: Dankeschön. Ja, du darfst auch ein bisschen mal rumklimmern. Ukulele kannst du nicht spielen?
2: Leider nein. Ich glaube, ich kann 2, 3 Akkorde.
0: Ja, das klingt schon besser als alles, was ich hinbekommen habe. Ja!
2: Naja.
0: Over the Rainbow.
2: Ja, genau.
0: Den üben wir als nächstes.
2: Der kommt gleich.
0: Was würdest du sagen, wäre denn so ein Instrument, was ich am leichtesten lernen kann? Weil ich liebe das ja immer, irgendwie neue Dinge auszuprobieren.
2: Mhm. Ich glaube, mit Ukulele bist du gar nicht so schlecht, weil die hat ja nur 4 Saiten. Mhm. Also statt wie eine Gitarre irgendwie 6.
0: Mhm.
2: Deswegen, ich glaube, Ukulele ist gar nicht so schlecht. Und tatsächlich, was ich geil finde beim Schlagzeug, ist, dass man halt einfach so ein bisschen drauf losprügeln kann und es klingt schon ein bisschen nach was. Das ist auch ganz gut.
0: Oh, Schlagzeug. Ja, auch nicht schlecht. Hatte ich auch mal eine Probestunde.
2: Echt?
0: Hat mir auch Spaß gemacht. War dann halt nicht in meine Wohnung gepasst.
2: Ja, das ist leider das Problem.
0: Müssen wir nochmal gucken.
2: So.
0: Jetzt geht's musikalisch hier weiter mit einem absoluten Ohrwurm. Bruno Mars, I Just Might, kriegt er jetzt hier auf Energy. 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

0: Hallo, hallo, schön, dass ihr dabei seid. Energy am Morgen ist an, hier mit mir, Anna, guten Morgen. Ja, normalerweise mit Ben. Der ist irgendwie im Urlaub, lange nicht mehr gesehen, lange nicht mehr gehört. Macht aber nichts, dafür habe ich jeden Tag hier einen Gast. Heute Energy Star Malik Harris.
1: Hallo, grüß
0: schön, dich. Dass du da bist. Sag mal, Malik, hast du eigentlich so eine typische Morgenroutine?
1: Ah, nicht so richtig. Also ich gehe ganz gern direkt nach dem Aufstehen erstmal auf den Balkon mit so einem Kaffee und ich gehe ins Fitnessstudio ab und zu, aber so richtig Routine kann man das, glaube ich, noch nicht
0: nennen. Was macht man auf dem Balkon? Also stehst du erstmal rum und kiekst?
1: Ja. Genau das eigentlich. Ist wahnsinnig unspektakulär, okay. Aber ich gehe da raus und dann, ist ja schön, man ist ja kurz draußen so, ne? Dann hört man so die Vögel zwitschern.
0: Boah, das wäre mir halt zu kalt. Also man muss ja auch sagen, wir stehen halt um kurz nach vier auf. Ich stelle mich nicht um vier auf meinem Balkon.
1: Ja, das ist ein ganz anderes Level.
0: Da hast du natürlich aber... So zum Wachwerden, hörst du dann Musik, hörst du Podcast, wie kriegst du dich morgens wach? Kaffee, Mensch, ja, nein?
1: Kaffee auf jeden Fall, ohne geht gar nichts. Kalte Dusche, auch richtig nice, mag ich sehr gerne.
0: Boah, was?
1: Ja,
0: das geht gar nicht.
1: Hä? Hast du nicht vorhin was von Eisbaden erzählt?
0: Ja, Eisbaden über den Tag. Weißt du, also dann so am Nachmittag, Mittag kann ich mich ja mental drauf einstellen.
1: Ja,
0: aber morgens kalte Dusche habe ich richtig Respekt vor.
1: Ja,
0: richtig eiskalt stellst du dich
1: eiskalt,
0: drunter?
1: Eiskalt, ja. Also ich mache am Anfang zum Reinkommen erstmal ein bisschen warm und dann zack, voll kalt, ja. Das ist geil, das ist richtig revitalizing.
0: Dann hätte ich schon so einen Cortisolspiegel, schlechte Laune gleich morgens. Aber Malik, heute den ganzen Morgen bei uns in der Sendung. Wir werden noch ein paar mehr Infos über dich erfahren. Und gleich geht's erstmal weiter mit dem Update.
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0: Großes Thema ist ja gerade mal wieder die Zuckersteuer. Jakob, denn die könnte ja jetzt auch für Zero-Getränke kommen.
3: Und damit könnten eben auch Getränke ganz ohne Zucker teurer werden. Das könnten so um die 26 Cent den Liter sein. Ramona Popp ist von der Verbraucherzentrale und sie findet es in der ARD eigentlich ganz gut.
4: Es macht auch Sinn, auch Süßstoffe einzubeziehen, weil es ja darum geht, diese Süßprägung, dieses Übersüße an Geschmack, was in Getränken da ist, dass man das halt eben tatsächlich reduziert. Und darum geht es uns auch. Es geht nicht darum, Geld für den Finanzminister reinzuholen.
3: Viele Leute in der Union wollen das aber so nicht mitmachen. Denn bei den neuen Plänen jetzt zur Zuckersteuer würden dann auch Säfte oder zum Beispiel alkoholfreies Bier teurer werden. Dann soll ja bei Volkswagen weiter groß eingespart werden. Konzernchef Blume ist heute deswegen in den Werken Zwickau und Emden. Denn da ist die Zukunft noch nicht wirklich geklärt. Man will aber wohl in ganz Deutschland bis zu 25.000 Stellen streichen. Ob damit auch ganze Werke zumachen müssen, ist noch unklar. Und die nächsten Tage wird wieder viel über das Thema Gaming gesprochen, weil ja die Messe Gamescom in Köln losgeht. Da gibt es dann haufenweise neue Spiele für Computer, Konsole oder eben auch für Handy und Tablet. Rudolf Thomas Inderst ist Gameforscher und er sagt im SWR, und Thema da vor Ort ist natürlich auch KI.
5: Also man sagt ja schnell, KI kann das und das erzeugen, aber wie das Ergebnis wirklich dann aussieht, ist nochmal eine andere Frage. Und viele SpielerInnen, die reagieren durchaus empfindlich, wenn sie den Eindruck bekommen, ein Spiel sei oder ist mit möglichst viel KI statt mit möglichst viel menschlicher Arbeit in Anführungszeichen produziert worden.
3: Ja, und er sagt, ist natürlich in der Branche selber auch ein schweres Thema, denn damit kommen gerade immer weniger neue Entwickler und Nachwuchs-Game-Designer in die Firmen rein.
0: Ja, ich bin da komplett raus beim Thema Zocken. Ihr seid ja da eher angesprochen.
3: Ja.
0: Gibt's denn auch wieder was Neues von Sims? Das habe ich nämlich früher ganz viel gezockt.
1: Oh, Sims, auch stark, stimmt. Mhm. Gibt's schon länger nicht mehr, oder?
3: Gibt's schon länger nicht mehr, aber was vielleicht für dich passt, es gibt bald was Neues von Nintendo Switch Sports Resort.
0: Oh,
3: da kann man so Sportarten machen wie früher auf der Wii, auch so mit Bewegungssteuerung.
0: Oh, Wii Sports war ich richtig gut früher.
3: Jetzt bist du hooked.
1: Bowling und so, boah, let's go.
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1: Ja, Hallöchen, Anna hier für euch und normalerweise mit Kollege Ben. Der ist aber immer noch im Urlaub, deswegen mit einem tollen Gast. Energy Star Malik Harris ist da.
2: Hallo, grüß dich.
1: Und wir sprechen gleich nochmal über deine Musik und über Männer. Bei einem Thema gibt es nämlich sehr, sehr viele Fragezeichen. Hört ihr alles noch vor 8:30 nach Harry Styles. Jetzt erstmal eine Runde Teddy Swims mit seiner wundervollen Stimme und Mr. Know-It-All.

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0: seid an diesem Mittwochmorgen Energy am Morgens an mit mir, Anna. Guten Morgen. Normalerweise ja mit Kollege Ben. Der ist im 8-jährigen Urlaub gefühlt. Macht aber nichts. Deswegen habe ich jeden Tag einen Gast hier. Heute Energy Star Malik Harris.
1: Hallo, hallo.
0: Und wenn du jetzt live da bist, möchte ich natürlich wissen, Malik, was geht denn bei dir gerade in Sachen Musik? Können wir uns noch in diesem Jahr, im nächsten Jahr auf irgendwas freuen?
1: Oh ja, auf jeden Fall. Ich bin ja ganz, ganz fleißig am Songschreiben. Bei mir hat sich ja super viel getan in den letzten Monaten. Ich bin ja von zu Hause weggezogen. Ich habe ja in Bayern gewohnt und dementsprechend hat sich auch musikalisch ganz, ganz viel verändert und ich bringe tatsächlich ganz, ganz bald, nämlich am 11.09. eine neue Single raus.
0: Oh!
1: Ich sag das hier gerade zum ersten Mal tatsächlich, deswegen freue ich mich da gerade sehr. Ja. Der Song heißt Easy und tatsächlich habe ich deswegen auch hier so ein kleines Goodie-Bag mitgebracht, weil in dem Song geht es so ein bisschen um meine Kindheit und so ums Zurückblicken auf früher und ich bin so ein bisschen durch die Stadt gelaufen und habe so ein paar ganz alte Sachen von früher so gefunden, so alte Süßigkeiten und so
0: Ernst.
1: Zeug und dachte mir, ich bringe so ein paar Sachen mit. Deswegen habe ich so eine kleine Geschenktüte für euch dabei.
0: Ah, wie schön, ich liebe Geschenke.
1: Ja, geil. Ich habe hier auch so eine kleine Tüte, wie es früher im Schwimmbad gab, mit so
0: mit
1: diesen alten Süßigkeiten und so. Ja, genau.
0: Boah.
1: Und so hier so Seifenblasen,
0: das
1: auch
0: ist
1: wichtig,
0: ja
1: hier bei der ganzen Technik.
0: Also du darfst öfter kommen.
1: Ja, alles klar. Ich wollte mich hier reinkaufen. Sehr
0: ist
1: schön.
0: Proof, du darfst öfter kommen, aber wir freuen uns sehr. Also am 11.09. eine neue Single von dir. Sind wir sehr gespannt. Jetzt hören wir passend dazu deine Nummer Rockstars. Wie stehst du zu diesem Song?
1: Sehr, sehr gut. Der Song hat mein ganzes Leben verändert. Tatsächlich ähnlich wie Easy, also meine nächste Single, geht es da auch so ein bisschen ums Zurückblicken auf die Kindheit und auf so diesen Begriff der guten alten Zeit, den ich aber eigentlich nicht so gern mag, weil ich glaube, wenn wir es hinkriegen, auf das Hier und Jetzt zu schauen, dann hört die gute alte Zeit eigentlich nie auf. Und deswegen habe ich diesen Song geschrieben, um uns alle daran zu erinnern, auch mal jetzt kurz Pause drücken und zu checken, was so um uns rum abgeht und das alles ein bisschen zu genießen im Moment sozusagen.
0: Wow, philosophisch. Ja, hört mal jetzt hier Rockstars auf Energy, immer die besten neuen Hits.

0: herzlich willkommen zu meiner Lieblingsrubrik des Tages.
1: Oh. 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
0: Hallo, schön, dass ihr mit dabei seid. Energy am Morgen ist an. Normale Besetzung mit mir, Anna, guten Morgen, mit Jakob.
2: Hallo.
0: Aber nicht mit Ben, der ist im Urlaub, sondern Energy Star Malik Harris ist heute hier. Pass auf, Jakob hat eine Behauptung und wir müssen rätseln, ist es Fakt oder lügt er uns an?
2: Ah, okay.
3: Das höchste bekannte Trinkgeld jemals sind 3 Millionen Dollar gewesen. Fakt oder Fake?
2: 3 Millionen?
3: 3 Millionen Dollar.
0: Nee. Das ist Quatsch.
2: Das kann nicht sein. Hör auf.
0: Also was kann man denn kaufen, wo man sagt, ja, 10% wären dann halt 3 Millionen Dollar.
2: Auf.
0: Das wäre okay.
2: Das kann nicht sein. Was gibt's denn? Das müsste 30
0: Millionen. Eine Yacht vielleicht, irgendwelche Immobilien, keine Ahnung.
2: Ja, was sagst du dann so? Ja, behalt den Rest oder rund auf.
0: So.
2: Oder so. Das kann ich nicht machen, oder? Nee, 3 Millionen.
0: Ja, aber der grinst so. Nee, ich sag mal Fake. Was sagst du?
2: Ich sag auch Fake.
0: Okay, wir
2: oder
0: sagen
2: sollen
0: Fake.
2: Oder sollen wir das andere? Nee, ich sag Fakt.
0: Okay, ja.
2: Da also, gibt's immer einen Gewinner.
3: Das höchste bekannte Trinkgeld jemals sind 3 Millionen Dollar gewesen.
2: Nein.
3: Ist ein
0: Fakt.
3: Oh. Ja, ist vor gut 40 Jahren passiert in den USA. Da hat ein Gast zusammen mit einer Kellnerin nämlich einen Lottoschein ausgefüllt. Und die haben dann ausgedealt, das wird das Trinkgeld. Und der Schein
0: nicht dein
3: hat
0: Ernst.
3: Wirklich
0: Ernsthaft?
3: Gewonnen. Und dann haben die beiden Hälfte gemacht.
2: Alter, ist das krass.
0: Das glaube ich ja nicht.
2: Aber guter Move, finde ich. Ja,
3: safe. Stark.
0: Bin ja auch fleißige Lottospielerin.
2: Echt, oder?
3: Okay.
2: Fleißig.
0: Ganz fleißig. Und so ein Glück passiert mir natürlich nie. Dass ich dann sage, okay, komm, wir schnicken jetzt hier, gucken mal irgendwie das Trinkgeld und dann 3 Millionen kommt raus. Warum können wir nicht mal so ein Glück haben?
2: Das kommt noch.
3: Ja.
2: Keine Sorge.
3: Aber auch.
2: Immer weiter Lotto spielen, das ist der Trick.
3: Manifestiere es.
2: Richtig. Money.
0: Jetzt
2: gibt's.
0: Oh.
3: Ja.
0: Sehr gut.
3: Ja.
0: Weiter geht's hier mit Musik. Kygo, Kelly Griffin, Save My Love auf Energy. Immer die Besten. Dann jetzt schönen Mittwoch. Ja.

0: 2026. Wie soll das funktionieren? Hallo, Energy am Morgen ist an, hier mit mir, Anna. Guten Morgen. Normalerweise ja mit Kollege Ben, der ist mal wieder im Urlaub. Deswegen lade ich mir diese Woche jeden Tag einen Gast ein. Heute Energy Star Malik Harris.
1: Hallo, hallo.
0: Und wir haben schon seit ein paar Wochen das große Redaktionsthema. Es geht ums Thema Flirten 2026, wie spricht man Typen an? Mhm. Weil, pass auf, okay. Mir ist es aufgefallen, also ich musste das Geschichtsbuch ein bisschen aufklappen, als ich das letzte Mal Single war. Da war das irgendwie noch so, dass die Männer häufig auf die Frau zugekommen ist und den ersten Schritt gemacht haben. Jetzt, aus Erfahrung, passiert das einfach irgendwie nicht.
1: Echt,
0: mehr. Ich weiß nicht, woran es jetzt so, na klar, irgendwie, man wird schon mal, aber es ist irgendwie eher selten und dieses aktive, hey, wollen wir uns mal treffen, wollen wir mal einen Kaffee trinken, das kommt irgendwie alles nicht mehr. Mhm. Dann eben, emanzipierte Frau, könnte ich das ja auch selber machen. Mhm. Ich habe aber keine Ahnung, wie spricht man denn Männer an? Und jetzt kommst du.
1: Oh, oh, komm ich da ins Spiel?
0: Ja, jemand
1: oh,
0: mal ganz nein. Neues, rein Input. Wie spricht man am besten Leute an?
1: Kannst ja mal zu so einem Typen hingehen und sagen, hey, geiler Arsch.
0: So wie es Männer sonst machen.
1: Genau, wie diese ganzen Penner das machen. Nein, ehrlich gesagt, boah, das ist echt eine gute Frage. Ich glaube, also ich würde mich einfach freuen, grundsätzlich so angesprochen zu werden.
0: Ja?
1: Hey, was geht? Ja, ich finde vor allem, was so ein bisschen, finde ich, verloren geht, ist so dieses, man kann ja sich einfach erstmal so unterhalten. Weißt du, ich meine, man muss ja nicht direkt in die Flirtschiene gehen, weil dann ist es, glaube ich, oft so ein bisschen abschreckend für beide Seiten. So ein bisschen. Dass du einfach mal so ein bisschen dich unterhältst, so dass man mal wieder so ein bisschen Zwischenmenschlichkeit und so ein bisschen quatschen und dann so langsam entsteht das vielleicht. Also das war zumindest immer meine Taktik sozusagen. Also bin ich direkt so drauf gegangen.
0: Ich habe das so oft, man sitzt sich in, also so oft jetzt auch nicht, ist zweimal.
1: Jeden Tag.
0: Aber man sieht irgendwie eine nette Person in der Bahn gegenüber sitzen und dann guckt man sich halt an und dann steigt irgendeine Person auf, dann guckt man sich noch traurig hinterher und das war's.
1: Ja.
0: Also er weiß nicht so richtig, hey, geiles Outfit oder so, also ich weiß nicht so richtig, wie macht man den ersten Schritt bei Männern?
1: Oder du bist halt so, gehst halt hin und sagst so, hey, das ist halt richtig on point so, aber so, hey, ich hab dich gerade gesehen, dachte, bevor du jetzt gleich aussteigst und man sich nie wieder sieht, hättest du mal Bock, einen Kaffee zu trinken.
0: Oh, das ist süß. Oh, ich weiß nicht. Also ihr Männer würdet euch auch freuen, wenn wir Frauen mehr den Schritt machen.
1: Safe, 100%.
0: Okay.
1: Absolut.
0: Na gut.
1: Ja, also, das ist ja, wir denken ja das Gleiche, ne? Wir sind ja wahrscheinlich gar nicht so unterschiedlich und dann ist man selber so, ah, fuck, jetzt hab ich's wieder verkackt. Und wenn dann jemand anderes seinen Schritt macht, dann ja, mega.
0: Oh, vielleicht muss ich irgendwie diese Schmerzgrenze einmal überwinden und dann traut man sich
1: öfters. Du hast nichts zu verlieren. Ich glaube, so dieses Peinlichkeitsgefühl, das ist so ein Gefühl, das kennen wir alle noch nicht so richtig. Das müssen wir ein bisschen mehr erfahren, weil ich glaube, da haben wir viel mehr Angst vor, als es eigentlich, es ist, glaube ich, nicht so schlimm, dass wir einfach machen.
0: Wahre Worte. Malik Harris heute den ganzen Morgen hier in der Show und gleich geht's hier weiter. Erstmal mit dem Energy Update.
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0: Sollte die neue Zuckersteuer auch für Getränke kommen, wo nur Süßstoff drin ist? Das ist gerade großes Thema bundesweit. Jakob, das geht ja auch so ein bisschen an der eigentlichen Idee vorbei.
10: Ist richtig, denn man wollte ja eigentlich zuletzt nur, dass die Leute deutlich weniger Zucker zu sich nehmen. Der Ernährungsexperte Volker Manns hat es bei NTV nochmal erklärt, wie schlecht das für unseren Körper sein kann.
11: Flüssiger Zucker ist quasi das, ja, was dem Stoffwechsel gar nicht gut tut, weil es ist sehr energiereich, aber nährstoffarm. Und deswegen spricht man auch hier von leeren Kalorien. Und dieser Zucker kann im Übermaß natürlich zu Übergewicht, zu Diabetes Typ 2, zu Karies, aber auch zu Herz-Kreislauf-Erkrankungen führen. Und das ist natürlich nicht wünschenswert.
10: Ja, die Verbraucherzentrale sagt, ist aber schon richtig, dass jetzt auch süße Getränke nur mit Süßstoff krasser besteuert werden könnten. Denn damit gewöhnt man sich ja auch dauerhaft an einen zu süßen Geschmack. Dann ist ja unsere Bundesregierung gerade in Neu-Hardenberg in Brandenburg. Da hat man gestern schon drüber geredet, dass man jetzt schnell mehr Reformen für die Wirtschaft haben möchte. Heute geht es dann unter anderem darum, wie wir künftig besser vor zu viel Hitze im Sommer geschützt werden können. Die Grünen sagen, das kommt aber jetzt alles viel zu spät. Und dann sind bis Sonntag jetzt hunderttausende Nerds und Gaming-Fans in Köln unterwegs, denn es ist Gamescom, die Spielemesse. Viele werden sich dann auch wieder als ihre Lieblingshelden und Figuren aus den Spielen verkleiden. Beim Cosplay, das Tassia Köhler ist Expertin in dem Bereich und die hat beim RBB mal erklärt, was da der Reiz eigentlich für die Leute dran ist.
12: Manche ziehen sich das an, weil sie sich wohlfühlen mit diesem Charakter, mit der Rolle, auch mit den auch emotionalen Zusammenhängen. Es gibt Charaktere, die haben natürlich eine gewisse Leidensgeschichte, eine gewisse Hero-Geschichte und das ist ja die Emotion, die man dann darin verkörpert, wenn man diesen Charakter dann ist.
10: Ja, und die meisten Cosplayer machen natürlich auch ihre Kostüme komplett selber. Auch das gehört eben dazu.
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1: Ja, und klar mit mir, Anna, guten Morgen. Aber auch Malik Harris ist bei uns. Hallo.
2: Hallo, hallo.
1: Wir machen gleich eine kleine Zeitreise und es gibt gute Nachrichten aus dem Kino. Besprechen wir alles noch vor 9. Jetzt erstmal Harrison, All the Things She Said. Schönsten guten Morgen euch.

0: gibt es für uns eine kleine Zeitreise.
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0: Mag ich doch gerne. Hallo Energy am Morgens, an klar hier mit mir, Anna, guten Morgen. Normalerweise ja auch mit Kollege Ben, der hat Urlaub, deswegen habe ich mir jeden Tag hier einen Gast eingeladen. Heute ist Energy Star Malik Harris bei mir.
2: Guten Morgen.
0: Schön, dass du da bist und wir reden hier sehr gerne über Musik. Es gibt ja nicht nur hier unser normales Radioprogramm, sage ich mal, sondern wir haben ja auch in unserer Energy App über 40 Streams, Webstreams nach jedem Geschmack. Und jede Woche stellen wir einen vor und diese Woche geht es um den 2010er Hitstream. So.

0: Track.
1: Oh, ich hör's und du bist drin. Was ist denn dein Lieblings-2010er-Song? Kannst du da einen raushauen?
2: Boah, da gibt's einige. Ich glaube, so ein bisschen Guilty Pleasure. Ich glaube, es ist ein 2010er-Song. Mhm. Ist Despacito. Weil
1: ja,
2: ich gerade Justin Bieber gehört habe.
1: Von Luis Fonsi, ja.
2: Despacito. Ja, ist
1: auch voll viele von Ed Sheeran. Also der hat ja auch um die 2010er-Zeit komplett seinen Peak, richtig?
2: Ja.
1: Das alles findet ihr in der Energy-App und über 40 weitere Streams. Und immer die besten Hits spielen wir jetzt mit Tame Impala und Jenny Dracula auf Energy.

0: natürlich immer die besten neuen Hits für euch. Mit mir, Anna, guten Morgen. Ben, der Kollege, ist ja eigentlich hier mit mir im Studio, jetzt im Urlaub. Deswegen ist Energy Star Malik Harris heute da.
1: Hallo.
0: Und wir spielen jetzt Musik von Tyler und Sarah Larsson. She Did It Again. Und ich glaube, Malik, also Tyler ist mein Woman Crush. Schlichtweg kann man so wunderschön sehen. Ja, ein perfektes Gesicht, einen perfekten Körper, dann kann die auch noch singen. Hast du so einen Celebrity-Crush?
1: Ich glaube, boah, ich würde sagen Leonardo DiCaprio.
0: Aber jetzt oder früher?
1: Oh,
0: da ist ja doch ein bisschen, also der
1: da
0: hat ja einige.
1: Passiert.
0: Genau, da ist viel los, er hat viel gesehen.
1: Ja, da ist viel los. Ja, ich würde sagen eher früher.
0: Ja,
1: ne?
0: Dann
1: also nichts gegen älter werden und so, aber eher früher.
0: Die Titanic-Zeit, das war die Peak-Zeit.
1: Ja, das war schon krass.
0: Jetzt, yeah, She Did It Again auf Energy.

0: schön, dass ihr dabei seid. Energy am Morgen ist an. Hier mit mir, Anna, guten Morgen. Nicht mit Ben, wie normalerweise, sondern ich lade mir diese Woche jeden Tag einen Gast ein. Heute ist Energy-Star Malik Harris da.
1: Hallo.
0: Ich frage dich, Malik, gibt es etwas, was dir ganz schnell gute Laune bereitet?
1: Oh, also Musik natürlich.
0: Ja.
1: Und was ich jetzt seit Neuestem mache, ist Leuten auf der Straße Komplimente machen. Das macht richtig gute Laune.
0: Oh, das ist süß.
1: Ja, das ist richtig cool.
0: Oder
1: kann ich empfehlen.
0: Vielleicht auch das hier.
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0: Ich habe gute Nachrichten heute mitgebracht für die deutschen Kinos. Pass auf, im ersten Halbjahr 2026 wurden so viele Tickets verkauft wie zuletzt vor der Corona-Pandemie.
1: Let's go!
0: 47,5 Millionen Kinotickets wurden von Januar bis Juni verkauft. Die beliebtesten Filme waren einmal Der Teufel trägt Prada 2, das Biopic von Michael Jackson und auf Platz 1 der Super Mario Galaxy Film. Warst du dieses Jahr schon im Kino?
1: Ja, ich habe viel gesehen im Kino. Ich liebe Kino, deswegen freue ich mich auch, dass das wieder so ein Ding wird.
0: Was war so dein Highlight bisher?
1: Dieses Jahr war es Michael Jackson, der Film. Ich bin ja so ein riesen Michael Jackson Fan diese Musik, mit der bin ich halt irgendwie groß geworden, obwohl die schon lang vor meiner Zeit war, aber ich liebe das einfach.
0: Ja.
1: Deswegen, der hat mich schon sehr berührt.
0: Ich mag auch diese Biopics-Filme. Ich finde das sehr gut. Was zu sehen gibt's auch auf unserer Instagram-Seite von Malik und von mir bei @energy_.de. Und wir machen jetzt weiter auch mit der wundervollen Künstlerin Taylor Swift, Elizabeth Taylor auf Energy. Immer die besten neuen Hits.

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2: Nächstes Jahr soll ja eine Extrasteuer für zuckerhaltige Getränke kommen. Jakob, das soll aber vielleicht nicht nur für supersüße Softdrinks gelten.
3: Ja, die neue Idee im Bundesfinanzministerium

0: Ist ja, auch Säfte, Smoothies und so Milchalternativen wie ein Haferdrink werden teurer. Da ist ja auch teilweise gut was an Zucker drin. Und auch Softdrinks, nur mit Süßstoff, will man teurer machen. Da gibt es direkt Kritik von Rainer Holznagel vom Bund der Steuerzahler. Der sagt beim Sender Welt, das hat jetzt gar nichts mehr mit der ersten Idee der Zuckersteuer zu tun.
1: Am Anfang stand Prävention, Gesundheitsvorsorge, Kinder sollen geschützt werden. Und jetzt haben wir eine Steuer. Und es geht eben nicht darum, die Gesundheit der Menschen zu schützen oder präventiv zu sein. Oder die Krankenkassenbeiträge zu stützen. Es geht um noch mehr Geld.
0: Einige Politiker der Union haben auch schon gemeint, die Zuckersteuer noch mal ausweiten. Das will man so nicht mitmachen. Zwischen Kanada und den USA gibt es ja gerade einen neuen Handelsstreit. Beide Seiten haben jetzt gegenseitig neue Zölle beschlossen. US-Präsident Trump hat aber noch einen draufgesetzt. Er hat jetzt vorgeschlagen, dass man den Ontario-See zwischen den beiden Ländern umbenennen sollte. Trump würde gern, dass der See künftig Lake America, also Amerika-See, heißt. Und in Köln geht heute die Spielemesse Gamescom wieder los. Da werden einfach mal 700 Games für Computer, Konsole oder Handys und Tablets gezeigt. Bernhard Rohleder ist vom Digitalverband Bitkom und der hat mir gesagt, Gamer geben auch immer mehr Geld aus.
2: Im Schnitt 334 Euro pro Jahr. Manche ein bisschen weniger, aber einige auch sehr viel mehr. 4% der Gamer geben mehr als 1000 Euro im Jahr für die Spiele aus. Hinzu kommen natürlich noch die Kosten für Spielkonsolen etc. Also das ist richtig viel Geld.
0: Ja, auch die Technik für Games wird gerade immer teurer, hat unter anderem damit zu tun, dass viel für die KI-Rechenzentren gebraucht wird.
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1: Ja, und natürlich hier mit mir, Anna, guten Morgen. Normalerweise auch mit Kollege Ben, der ist aber jetzt im Urlaub. Deswegen habe ich mir die Woche ganz tolle Gäste eingeladen. Heute Energy Star Malik Harris.
2: Hallo.
1: Und ich würde sagen, du machst jetzt mit mir einfach die nächste Moderation und sagst mal an, welcher Song gleich kommt. Also, erstmal in einer Viertelstunde gibt's hier den Soundcheck. Das heißt, wir spielen neue Musik vor. Adela mit Ain't in L.A. habe ich selber noch nicht gehört.
2: Ich kenne auch nicht.
1: Hören wir gleich. Was gibt's denn jetzt?
2: Vorher gibt's jetzt erstmal Shakira und Burna Boy mit Die Die. Viel Spaß.

0: schönsten guten Morgen wünschen wir euch. Energy am Morgen ist an. Hallo hier mit mir, Anna, guten Morgen und Emily Karras.
1: Hallo, guten Morgen.
0: Wir stellen euch jeden Morgen neue Mucke vor und heute habe ich was dabei von Adela, Ain't in L.A., habe ich noch nicht gehört, du auch noch nicht. Nope. Es klingt erstmal so nach einer Liebeserklärung an Los Angeles. Warst du schon mal da?
1: Ja, ich bin auch leider kein Fan.
0: Sagt sie nämlich auch. Ah, also ja. Sie findet L.A. schon in Ordnung, aber sie meint auch in dem Song, man muss kein aufregendes Leben führen oder irgendwie in L.A. unbedingt leben, um seine Träume zu verwirklichen, sondern du kannst das Gefühl doch in deinem Kuhkaff schaffen.
1: True, hat sie
0: und schaffst
1: recht,
0: alles, was du willst.
1: Geil, finde ich gut. Oh, geiler Song.
0: Ja, Ain't in L.A. jetzt neu auf Energy.

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0: So, jetzt lass mich mal gucken. Ich kann es gar nicht richtig erkennen, wie spät jetzt genau ist. Was soll denn das sein für eine
1: Och,
0: Zahl?
1: Och Mensch, Ben, setz doch einfach dein Monokel. Oder heißt es Monokel?
0: Monokel. Setz doch dein Monokel auf.
1: Oder deine Brille oder was auch immer, deine Lupe. Wir haben es 9.28 Uhr.
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1: Großes Thema ist ja gerade mal wieder die Zuckersteuer. Jakob, denn die könnte ja jetzt auch für Zero-Getränke kommen.
11: Und damit könnten eben auch Getränke ganz ohne Zucker teurer werden. Das könnten so um die 26 Cent den Liter sein. Ramona Popp ist von der Verbraucherzentrale und sie findet es in der ARD eigentlich ganz gut.
12: Es macht auch Sinn, auch Süßstoffe einzubeziehen, weil es ja darum geht, diese Süßprägung, dieses Übersüße an Geschmack, was in Getränken da ist, dass man das halt eben tatsächlich reduziert. Und darum geht es uns auch. Es geht nicht darum, Geld für den Finanzminister reinzuholen.
11: Viele Leute in der Union wollen das aber so nicht mitmachen, denn bei den neuen Plänen jetzt zur Zuckersteuer würden dann auch Säfte oder zum Beispiel alkoholfreies Bier teurer werden. Dann soll ja bei Volkswagen weiter groß eingespart werden. Konzernchef Blume ist heute deswegen in den Werken Zwickau und Emden, denn da ist die Zukunft noch nicht wirklich geklärt. Man will aber wohl in ganz Deutschland bis zu 25.000 Stellen streichen. Ob damit auch ganze Werke zumachen müssen, ist noch unklar. Und die nächsten Tage wird wieder viel über das Thema Gaming gesprochen, weil ja die Messe Gamescom in Köln losgeht. Bernhard Rohleder ist vom Digitalverband Bitkom und der hat mir gesagt, Gaming ist inzwischen bei uns voll Mainstream.
13: Letztlich kann man sagen, dass die Spiele in der Mitte der Gesellschaft angekommen sind. Es spielen in Deutschland 55-56% der Bevölkerung. Das sind mehr als 40 Millionen Menschen in Deutschland, genauso viele Frauen wie Männer und im Übrigen auch zunehmend ältere Menschen von den über 65-Jährigen spielen auch etwa jede und jeder Vierte.
11: Ja, die Gaming-Branche bei uns in Deutschland soll jetzt auch noch mehr gefördert werden. Der Kölner Stadtanzeiger berichtet, dieses und nächstes Jahr gibt's 120 Millionen Euro.
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1: Ja, und mit mir, Anna, guten Morgen. Ab heute wird gezockt. In Köln geht die Gamescom los. Eine riesige Messe rund ums Gaming. Alle Highlights und mit welchem Besuch keiner gerechnet hat, hört ihr alles noch vor 10. Jetzt erstmal die Jungs von Run Republic. Need Your Love. Schönen Mittwoch.

0: zocken mit dem Bundespräsidenten. Darum geht's jetzt hier. Hallo, Energy am Morgen ist an mit mir, Anna, guten Morgen und Jakob.
1: Hallo.
0: Heute geht ja die Gamescom los. Da habe ich ja gar keine Ahnung von, muss ich ja transparent sagen. Das ist ja die Messe für Computerspiele und es gibt einen Rekord, Jakob.
1: Und zwar direkt mehrere. Also wir haben so viele Aussteller wie noch nie auf der Messe mit dabei. Mhm. So viele Games wie noch nie zuvor. Es werden über, pass auf, 700 neue Spiele vorgestellt.
0: Wow.
1: Über die Hälfte davon auch im Indie-Bereich. Also diese kleinen, bunten, teilweise kurzen Spiele.
0: Okay.
1: Letztes Jahr waren fast 400.000 Besucher da und das will man natürlich dieses Jahr dann auch nochmal toppen.
0: Ja, also das Einzige, was ich gezockt habe, war Hogwarts Legacy.
1: Ja,
0: ich weiß nicht, ob das schon
1: alles
0: zocken geht. Und Sims natürlich. Ich habe viele Häuser gebaut und viele Ex-Freunde töten lassen.
1: Im Pool nehme ich an.
0: Im Pool.
1: Ja,
0: also keine Ahnung, habe ich wirklich vom Zocken, aber irgendwie immer mehr Leute interessieren sich ja dafür.
1: Ja, also schätzungsweise zocken 40 Millionen Menschen bei uns in Deutschland regelmäßig.
0: Mhm.
1: Die Branche, die sorgt auch für mehr Jobs und Geld, eben weil viele Leute auch immer mehr dafür ausgeben. Teilweise über 300 Euro im Jahr. Und deswegen mischt auch die Politik mit, also zur Eröffnung. Heute kommt Vizekanzler Lars Klingbeil und morgen schaut dann sogar unser Bundespräsident Frank-Walter Steinmeier mal vorbei.
0: Okay.
1: Bin gespannt, wie der zockt.
0: Kann ich mir vorstellen. Wirst du irgendwie da auch mit dir ein neues Spiel mal angucken, Jakob? Freust du dich schon auf irgendwas? Ist doch was im November, was rauskommt, oder?
1: Das ist dieses GTA 6.
0: Oh, ja, das höre ich ja seit Monaten.
1: Ja.
0: Ich bin gespannt.
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1: Mit uns rein in den Mittwochvormittag. Schön, dass ihr da seid. Hi, ich bin Svelina und die 10 Hits am Stück laufen natürlich auch heute schon wieder. Und da geht's gleich weiter mit zwei süßen Girls. Einmal habe ich gleich für euch Aussies in guten 10 Minuten. Und jetzt Olivia Dean.
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0: Happy Geburtstagswoche an Energy Star aus. Die ist am Dienstag 33 geworden. Sie ist also die erste Jungfrau. Und ich habe sie im Interview gefragt, ob dieses Sternzeichen zu ihr passt. Vor allem, weil sie ja so ganz knapp nicht mehr Löwe ist.
1: The worst of the Virgo and the worst of the Leo. I'm like, I love attention and I get super anal about like things being the right way. But I'm also really messy myself. It's like, I'm a nightmare.
0: Ja, habe ich dann noch gesagt. Ne? Sie ist nämlich gar nicht ein Albtraum. Aber sie sagt über sich selbst, sie hat die schlechtesten Eigenschaften des Löwen. Sie will immer im Mittelpunkt stehen. Und die schlechtesten Eigenschaften der Jungfrau. Sie ist super strikt und organisiert. Hier ist sie für euch. Ich finde, es klappt sehr gut mit dem Ganzen, was dabei rumkommt. The Art of Letting Go bei Energy. 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

0: 10.24 Uhr. Hi.
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2: Ich glaube, du wärst aber die schlechteste Nachbarin der Welt.
3: Warum?
2: Du wärst
3: ich bin
2: nur,
3: super.
2: Du wärst nur auf dem Balkon, würdest vapen. Die ganze Zeit riechst nach irgendwie Batida de Coco bei mir in der Küche. Und du bist ja nur am Staubsaugen. 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Es wird sauber gemacht jeden zweiten Tag.
3: Ja.

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0: großer Fan, muss ich sagen, war ich ja von dieser Zuckersteuer-Idee. Das gefiel mir ja eigentlich sehr gut. Jakob von Energy am Morgen. Ja. So cool wird es jetzt dann aber doch gar nicht werden, oder was?
1: Na ja, man überlegt halt gerade, ob man die Zuckersteuer nicht noch ein bisschen ausweitet, aka noch ein bisschen mehr Quellen findet, wo man Geld mit verdienen kann. Mhm. Man überlegt, ob man die nicht auch für Smoothies einführen könnte, für alkoholfreies Bier, für Milchalternativen, so Haferdrink zum Beispiel auch.
0: Nein.
1: Weil überall ja auch Zucker drin ist. Und noch eine neue Idee, man könnte es ja auch einführen für Softdrinks, die nur Zero drin haben, Süßstoff oder Leitprodukte eben. Weil man sagt, naja, weil du sollst dich ja auch nicht an diesen süßen Geschmack gewöhnen. Da würden dich diese Softdrinks, auch wenn kein Zucker drin sind, natürlich auch zu verleiten. So, die Diskussion ist groß, der Gegenwind ist aber auch ziemlich groß.
0: Ich hoffe.
1: Es gibt viele Leute, die sind da dagegen, auch in unserer Bundesregierung, viele unter anderem natürlich von der Union, weil die sagen, Leute, das können wir nicht machen, das wird einfach nichts.
0: Ja, das ist auch wirklich Blödsinn, tut mir leid. Also es geht ja darum, dass sich Leute besser ernähren und wenn du schon mal wegkommst von deinen Zuckergetränken und dann als Alternative sagst, ich nehme das mit dem Süßstoff, ist das de facto gesünder. Wir können über Süßstoff auch nochmal diskutieren.
1: Auf jeden Fall.
0: Aber es ist, als würde man eine Benzinsteuer auf Elektroautos erheben. Das ist so ein Blödsinn. Nee. Und dann auch auf Haferdrink. Oh Mann, Leute.
1: Nee, das ist echt. Lass Felina den Haferdrink.
0: Es ist doch so. Ich kann noch zwei Sachen essen auf der Welt.
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kommt eine Hymne für alle Frauen da draußen hier bei Energy. Immer die besten neuen Hits. Neue Single von Peggy Gou zusammen mit Ira Star heißt auch Woman. Und da geht es eben darum, dass wir uns dafür feiern, dass wir Frauen sind. Also alle Girlies, gerade mal ganz kurz kleine Party für euch selbst machen. Und alle, die sich nicht als Frau identifizieren, ihr dürft gerne eurer Lieblingsfrau vielleicht mal kurz schreiben, dass ihr sie gern habt. Bitteschön, oder? Was ein Moment.

0: am Mittwochvormittag. Toll, dass ihr dabei seid. Ich bin's, Felina. Hi, die 10 Hits am Stück laufen hier gerade. Gibt's gleich für euch. Aktuelle Single von Alex Warren und jetzt Heated Rivalry Soundtrack. Harrison mit All the Things She Said.
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dieser Mann ist so schnell so doll berühmt geworden. Alex Warren hat angefangen mit TikToks, die sogar erst richtig schlecht liefen, bis eine gewisse Bubble seine Musik entdeckt hat, nämlich BookTok. Die Mädels, die gerne, ja, Romantasy-Bücher lesen. Und genau die haben seinen ersten großen Hit Ordinary berühmt gemacht. Und seitdem läuft er zum Glück mit all seinen anderen wundervollen Songs auch im Radio. Jetzt hier zum Beispiel Passenger by Energy, immer die besten neuen Hits. Ich freue mich sehr doll auf das Album, das jetzt am Freitag rauskommt.

0: 11.27 Uhr. Hi.
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0: keinen Grund zu feiern und dabei geht es um die Kultur und das lieben wir doch sehr. Gibt's ja sowieso jeden Morgen bei Energy am Morgen und auch jetzt. Es gibt nämlich gute Nachrichten von den deutschen Kinos. Im ersten Halbjahr 2026 wurden so viele Tickets verkauft wie zuletzt. Vor der Corona-Pandemie. Und das wollen wir da feiern mit dem richtigen Geräusch. Nicht hier einfach nur, nee, wir machen mal so. Millionen Kinotickets wurden von Januar bis Juni verkauft. Die beliebtesten Filme waren dabei Der Teufel trägt Prada 2, das Biopic über Michael Jackson und auf Platz 1 der Super Mario Galaxy Film. Spannend irgendwie, dass weder Spider-Man noch Odyssey damit drin waren. Das sind die beiden Filme, die ich noch unbedingt sehen will. 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
1: Dieser Song war 2015 für Alan Walker der internationale Durchbruch. Denn genau mit diesem Song haben ihn auf einmal alle gekannt und seitdem ist er einer der weltweit bekanntesten DJs, Alan Walker, auch einer meiner All-Time-Favorites. Faded jetzt für euch bei Energy.

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1: Wir sind mittendrin in den 10 Hits am Stück auf Mittwochmittag und machen gleich weiter mit der aktuellen Single von Oliver Heldens, einem meiner absoluten Lieblings-DJs. Gleich in guten 10 Minuten, jetzt DJ Goya und ich bin Felina. Hi!
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ihr alle Vokale im Alphabet aufzählen? Ja, oder? Das sind ja nur 5. Schnell mal durchgezählt. A, E, I, O, U. Claro. Könnt ihr. Das heißt, ihr dürft jetzt auch ganz, ganz easy den Refrain von Oliver Hellens neuem Hit A, E, I, O, U mitsingen. Und zwar textsicher, so sehr ihr nur könnt, denn das sind einfach nur die Vokale auf Englisch. Jetzt für euch bei Energy immer die besten neuen Hits.

0: Es ist 12.23 Uhr.
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0: Seid ihr gut im Trinkgeld geben? Weil ehrlich gesagt, ich möchte mich bei allen entschuldigen, wo ich das vielleicht schon mal irgendwie blöd gegeben habe, zu wenig gegeben habe oder so. Ich bin in dieser Drucksituation bezahlen so unfassbar schlecht im Rechnen. Das heißt, also bei mir ist es nie böse gemeint. Ich glaube, alle machen ihren Job super, super und ich versuche manchmal auch viel Geld zu geben. Aber ich glaube, so ausgeartet wie in diesem Fall ist es noch nicht bei mir.
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0: Das war nämlich heute auch Thema bei Energy am Morgen. Anna, guten Morgen, hatte Stargast Malik Harris zu Gast und die haben eine Rätselrunde mit Jakob gespielt. Da ging es auch um Trinkgeld und zwar um eine Menge.
2: Das höchste bekannte Trinkgeld jemals sind 3 Millionen Dollar gewesen.
3: Nein.
2: Ist ein
0: Fakt.
2: Oh. Ja, ist vor gut 40 Jahren passiert in den USA. Da hat ein Gast zusammen mit einer Kellnerin nämlich einen Lottoschein ausgefüllt und die haben dann ausgedealt, das wird das Trinkgeld und der Schein
0: nicht dein
2: hat
0: Ernst.
2: Wirklich
0: Ernst?
2: Gewonnen und dann haben die beiden Hälfte gemacht.
3: Alter, ist das
0: glaub
3: krass.
0: Ich ja. Nicht.
3: Bin, aber guter Move, finde
2: ja,
3: ich.
2: Ja, safe.
0: Bin ja auch fleißige Lottospielerin.
3: Hm. Echt, oder?
2: Okay.
3: Fleißig.
0: Ganz fleißig. Und so ein Glück passiert mir natürlich nie.
3: Das kommt noch. Ja. Keine Sorge.
0: Oh, lieb und positiv. Also zugewandt der Zukunft, möchte ich sagen, wie der Malik Harris da ist. Ja, und morgen die nächsten Stargäste, da erwarten euch Klock bei Energy am Morgen.
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Wenn es nach Ray Daltons Papa gehen würde, dann würden wir uns den jetzt hier nicht anhören können bei Energy. Immer die besten neuen Hits hat ihm nämlich damals von der Musikerkarriere komplett abgeraten. Und ich bin sehr, sehr froh, dass sich Ray Dalton gegen seinen Papa an der Stelle durchgesetzt hat, seine eigene Meinung gehabt hat und dann gesagt hat, weißt du was, ich mach das trotzdem mit der Musik. Und das funktioniert ja fantastisch. Go That High, aktuelle Single jetzt bei Energy. Immer die besten neuen Hits.

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1: Ich hoffe, bei euch schmeckt es schon richtig lecker in der Mittagspause. Als kleines Topping habe ich da für euch auch noch gleich Ketzai in guten 10 Minuten. Jetzt Kaigo und ich bin Felina. Hi!
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1: Was sind eure Must-Haves, die ihr immer mit dabei haben müsst, wenn ihr aus dem Haus geht? Also ich versuche so bei den Klassikern zu bleiben, Handy, Schlüssel, Portemonnaie, aber nicht mal das klappt immer. Ich bin sehr froh, dass der Kopf festgewachsen ist, den hätte ich sonst auch schon mal zu Hause vergessen. Bei den Mädels von Cat's Eye ist es auf jeden Fall Eyeliner, ein Journal und Lippenpflege. Okay, das klingt, finde ich, schon sehr, sehr erwachsen, aber deswegen sind die auch so erfolgreich, wie sie sind. Cat's Eye, Animal, jetzt bei Energy, immer die besten neuen Hits.

0: Minuten vor 13:30.
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startet die Gamescom und da werden gleich mehrere Rekorde geknackt. Damit sage ich doch herzlich willkommen bei den Energy Nerd News. Ich habe ein großes Herz für alles Nerdige und deswegen schauen wir mal kurz bei der Gamescom auf die Rekorde, die da geknackt werden. Also, es gibt dieses Jahr so viele Aussteller wie noch nie und so viele Games wie nie zuvor. 700 neue Spiele werden vorgestellt, über die Hälfte davon im Indie-Bereich, lieben wir ja sehr. Letztes Jahr waren fast 400.000 Besuchende dabei, das könnte sogar auch dieses Jahr nochmal getoppt werden. Ab morgen ja dann nicht nur die Fachbesucher, sondern wirklich alle Fans auch, die damit rein dürfen. Schätzungsweise zocken ja 39 Millionen Menschen in Deutschland regelmäßig, also eine Branche, die für Jobs und Geld sorgt.

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Mit dem Album Stadtaffe hat Peter Fox damals das Musikgame komplett revolutioniert in Deutschland. Und ich habe immer gedacht, das ist meine Meinung, weil ich so großer Fan war von dem, was dort passiert ist. Aber mittlerweile sagen das auch so richtig echte Musikjournalisten, die das vielleicht ein bisschen objektiver beurteilen können. Er hat da wirklich was verändert und ich liebe alle Songs davon weiterhin richtig doll. Einen hören wir uns jetzt an, alles neu bei Energy. Ich verbrenne.

0: Und die Energy Stars geben sich hier aber, ich sag mal, diverse Klinken in die Hand in den 10 Hits am Stück. Da habe ich gleich für euch Bruno Mars in guten 10 Minuten mit seiner aktuellen Single, jetzt Taylor Swift und ich bin Felina. Und also, ist ja voll schön, ich darf auch mal die Klinke festhalten.
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ist aber ein sehr, sehr kritisches Thema, sich die Namen von anderen Menschen tätowieren lassen. Ob es nur der Partner ist, die Schwester, die beste Freundin oder ja auch die Eltern, kann ja immer mal irgendwie brechen und dann, tja, hat man da auf einmal die ganze Zeit den Reminder an diese eine Person, die einen so verletzt hat. Aber Bruno Mars hat sowohl den Namen seiner Mama als auch Pete's Boy, was für seinen Papa, der Peter heißt, steht, sich tätowieren lassen. Bruno Mars, jetzt für euch mit On My Sober Energy immer die besten

0: was. 3:05. Hi.
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0: Lass mal eine kleine Zeitreise machen, zurück in die 2010er Jahre hier bei Energy, immer die besten neuen Hits. Das war so die Zeit, da haben wir ehrlich gesagt in einer ständigen Angst gelebt, dass uns irgendjemand für diese Ice Bucket Challenge nominiert und wir uns so einen Eimer Wasser mit Eiswürfeln über den Kopf kippen müssen. Oder dass irgendwo dieser Song hier angeht. Harlem Shake. Alle auf einmal irgendein Zimmer demolieren und komplett ausrasten. Oder wir alternativ dazu komplett einfrieren. Zur Mannequin Challenge. Boah, ich will richtig Flashbacks gerade bei dem ganzen Kram. Dabei muss man sagen, 2010er klang ja auch richtig geil, ne?
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0: Gibt euch in dieser Woche noch mehr 2010er Flashbacks, denn da geht's auch in die 2010er Jahre. Unfassbar gute Songs, die da rausgekommen sind. Könnt ihr euch alles for free anhören. Wirklich von Experten, handverlesene Playlists. Da müsst ihr kein Abo für abschließen und nix. Ihr geht einfach rein in unsere Energy App auf energy.de oder ihr sagt das zu eurem Smart Speaker. Wir machen hier den Schnelldurchlauf kurz an. So wake me up when Avicii mit dabei. Is it too late now to say sorry? Justin Bieber, Lady Gaga natürlich auch. Einer von über 40 verschiedenen Energy Webstreams. Ganz viel Spaß damit.

Das kommt alles wieder, heißt das immer so schön. Erst waren die 90er zurück, jetzt sind die 2000er zurück. Und das alles nennt sich einfach nur Nostalgie, weil wir alle sehr, sehr irgendwie emotional mit dem sind, was wir so in frühester Kindheit erlebt haben. Und das macht uns ein gutes Gefühl, weil da war alles noch cool und sicher. Und ja, Milo wünscht sich deswegen auch manchmal Forever Young zu sein. So heißt nämlich seine neue Single, gibt's jetzt hier zusammen mit DJ Licious bei Energy. Immer die besten neuen Hits.

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1: Hallihallöchen, Vivi hier und gleich habe ich gute neue Mucke für euch, nämlich von den Jungs von You Not Us. Die haben sich den Song Daddy DJ geschnappt und mal was Neues draus gemacht. Flipside hört ihr hier in 10 Minuten. Jetzt geht's weiter mit Alex Warren. Macht euch einen schönen Mittwoch.
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1: Die beiden Jungs von You Not Us sind bekannt dafür, sich ältere Songs zu schnappen und ihre ganz eigene Version draus zu machen. Jetzt haben sie diesen Track hier genommen. Absoluter Rave-Klassiker Daddy DJ und haben ihren Song Flipside draus gemacht. Hört ihr jetzt hier auf Energy immer die besten neuen Hits.

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1: Das Internet ist mittlerweile Freizeitaktivität Nummer 1, Leute. Und ich finde, das geht so nicht. Energies an, immer die besten neuen Hits mit mir, Vivi. Ja, genau das haben neue Umfragen gezeigt. Und Freunde treffen wird zusätzlich auch immer unwichtiger für die Leute. Ich würde sagen, es wird Zeit für einen kleinen Social Media Detox. Und weil das mit der Bildschirmzeit eher weniger gut funktioniert, da spreche ich tatsächlich aus Erfahrung, habe ich euch nach euren Tricks gefragt, wie ihr weniger auf Social Media rumhängt.
2: Ich habe es so eingestellt, dass ich erst 2 Lektionen auf Duolingo machen muss, bevor ich auf Social Media zugreifen kann.
3: Geil. Eine Freundin von mir hat mir einen Code bei Insta eingestellt. Das heißt, ich habe ein Limit von 20 Minuten am Tag und wenn die 20 Minuten rum sind, kann man nur wieder auf Insta gehen, wenn man den Code hat.
4: Ich habe das auch nur vom Handy gelöscht und habe es nur noch auf meinem iPad, damit ich nicht so diesen automatischen Klick zur App mache.
1: Ey Leute, ihr seid ja so clever. Ich finde das alles richtig gut. Habt ihr auch noch ungewöhnliche Tricks, wie ihr weniger am Handy seid? Haut doch gerne mal raus, damit wir alle was von haben. An die 030 26 123 45.
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1: Camp Rock ist ja gerade wieder ein großes Thema, weil ein neuer Teil rausgekommen ist. Aber Leute, es wird für mich nie dasselbe sein wie damals, als ich zum allerersten Mal Nick Jonas gesehen habe und mich unsterblich verliebt habe. Jetzt hatte sie hier mit ihrem Song Sucker. Macht euch einen schönen Mittwochnachmittag hier auf Energy.

0: ich für euch eine kleine Hommage an Dolly Parton, die ja jetzt leider verstorben ist. Sie hat mal den Song Wrecking Ball mit Miley Cyrus zusammengesungen und genau diese Version hört ihr hier in 10 Minuten. Jetzt Olivia Dean und ich bin's Vivi. Hallöchen.
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0: Leute, eine sehr traurige Nachricht hat uns ereilt. Ihr habt es vielleicht mitbekommen. Country-Sängerin Dolly Parton ist verstorben mit 80 Jahren. Sie hatte eine ganz besondere Beziehung übrigens mit Miley Cyrus, denn sie war ihre Patentante und die beiden haben ihren Song Wrecking Ball mal zusammen aufgenommen. Und genau diese Version, die hört ihr jetzt in Gedenken an Dolly Parton hier auf Energy.
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0: hört Energy mit mir, wie immer die besten neuen Hits. 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

Comedy-Star aus, die es kommt aus Island, wo es 400.000 Einwohner gibt. Im ganzen Land, ja. Und jetzt ist die Frau nach Berlin gezogen, vor einigen Jahren schon. Und das muss ja so ein Schock gewesen sein, weil alleine in der Stadt Berlin gibt es ja fast 10-mal so viele Menschen. Crazy einfach. Aus, die es mit The Art of Letting Go. In dem Fall Letting Go of Privacy. Hört jetzt hier auf Energy immer die besten neuen Hits. Die

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1: Feinste Hausmucke spiele ich euch hier auf Energy natürlich auch. Hallöchen, ich bin's Vivi. Gleich habe ich für euch Peggy Gou am Start zusammen mit Ira Star Woman. Hört ihr in knapp 10 Minütchen. Jetzt gemacht den Anfang erstmal Justin mit Turn the Lights Off.
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Ist es bei DJs eigentlich automatisch so, dass die selber gerne feiern gehen? Ich glaube tatsächlich nicht für alle, aber bei Peggy Gou ist es auf jeden Fall so. Sie sagt, bevor sie zu Hause im Bett Netflix schaut, geht sie lieber selber auf eine Party oder legt halt selber auf. Ihren neuesten Song Woman hört ihr

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0: Wenn meine Oma mir Glück wünschen will für irgendwas, dann sagt sie immer, du Vivi, toi, toi, toi. Und ich habe mich letztens gefragt, warum sagt sie das denn?
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0: Wir besprechen hier jede Woche ein Sprichwort oder eine Redewendung der deutschen Sprache. Und hier kommen eure Ideen, was toi, toi, toi bedeuten könnte.
2: Das kommt ganz sicher davon, dass man normalerweise immer auf Holz klopft und einfach das Geräusch nachgemacht hat.
3: Das ist das einzige Wort, was ein bisschen so ähnlich klingt, Tau. Vielleicht irgendwie von der Seefahrt.
4: Ich kenne so eine Dixi-Klo-Marke, die heißt irgendwie, heißt die nicht sogar Toi Toi? Vielleicht war das ja dann so die Idee von dieser Dixi-Klo-Marke, dass sie einem irgendwie viel Glück wünschen wollten beim Toilettengang oder so, keine Ahnung.
0: Oh mein Gott, Leute, ihr wisst nicht, ich wünschte, es wäre die letzte Antwort. Aber tatsächlich kommt die erste der Realität ziemlich nah. Toi Toi Toi soll nämlich das dreimal Spucken nachahmen, weil so wirklich spucken ist halt schon ein bisschen eklig irgendwie, ne? Da ist doch ein bisschen angenehmer, wenn man toi toi toi sagt. Früher dachte man nämlich, dass wenn man jemandem ganz offen einfach Glück wünscht, man damit so böse Geister und Unglück anzieht. Und um das zu umgehen, hat man halt nicht gesagt, ich wünsche dir viel Glück, sondern man hat gesagt toi toi toi, wie so eine Art Schutzzauber irgendwie. Und das ist ja auch tatsächlich so ein bisschen mein Toxic Trait. Ich bin so abergläubisch. Wenn jetzt jemand von euch mir sagen würde, ey Vivi, ich habe mir übrigens noch nie was gebrochen. Mein Gott, toi toi toi, dreimal auf Holz geklopft, Salz über den Rücken geworfen. Sonst denke ich for real, das wird bald passieren.
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absoluter Throwback jetzt in meine Abi-Zeit. Kangs mit This Girl, hört ihr jetzt hier auf Energy. Ich weiß noch, wie ich zu diesem Track geschaffelt habe, als gäbe es keinen Morgen im Club. Und ich bin immer noch sauer, dass der Shuffle-Dance nicht mehr zurückgekommen ist. Was mache ich jetzt mit meinen Shuffle-Künsten? Naja, kann ich jetzt alleine hier im Studio ein bisschen rumschaffeln.

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1: Gleich geht es hier weiter für euch mit einem richtig guten neuen Track von Oliver Heldens. Er heißt A-E-I-O-U, richtig leicht zu merken und richtig gut mitzusingen. Jetzt habe ich erstmal Harrison für euch mit All the Things She Said und ich bin's Vivi. Hallöchen.
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früher Kika-Kinder waren, die werden jetzt auf jeden Fall richtig gut mitsingen können. Damals gab es ja den Kika-Tanzalarm mit A-E-I-O-U. Und jetzt habe ich für euch einen neuen Track von Oliver Heldens. Er heißt A-E-I-O-U, also auf Englisch die Vokale einfach nochmal. Hört ihr jetzt hier immer die besten neuen Hits auf Energy.

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8: Ja, schönen Mittwochfeierabend. Letzter Mittwoch im August. 100 Euro kannst du jetzt hier auch mitnehmen, netto und steuerfrei. 100 Euro werden auch rausgehen. Dafür sag uns mal bitte, was hier rauskommt.
9: Ein Bauer hat 17 Schafe. Alle, bis auf 9, hauen über Nacht ab. Wie viele Schafe hat der Bauer noch?
8: 17 Schafe hat ein Bauer. Alle, bis auf 9, hauen über Nacht ab. Ja, wie viele Schafe hat der Bauer dann noch? Wer das weiß, schnappt sich bitte 100 Euro an diesem 26. August unter der 0137 90 30 200. Wer es weiß, ruft bitte an und gewinnt unter der 0137 90 30 200 für 50 Cent aus allen deutschen Netzen und vorher noch ein paar Regeln. Mitmachen bitte ab 18, an Minderjährige werden keine Gewinne ausgezahlt. Jeder Anruf kostet 50 Cent aus allen deutschen Netzen. Bitte darauf achten, dass nicht jeder Anruf, der Kosten produziert, auch automatisch ins Studio gelangt. Gewinnchancen im Leitungsspiel 1 zu 200.000. Parallel dazu kann die Redaktion jederzeit ausgewählte Anrufer per Zufallsprinzip direkt ins Studio durchstellen. Die Teilnahmebedingungen sind auf cashquiz.de zu finden. Dort sind dann später auch alle Lösungen und Gewinner notiert und ein Spiel dauert maximal bis Sendungsende. Ein Bauer hat 17 Schafe, alle bis auf 9 hauen über Nacht ab. Wie viele Schafe hat der Bauer noch? 100 Euro werden jetzt rausgehen und das unter der 0137 90 30 200. Auf dem Weg in den Mittwochfeierabend 100 Euro mitnehmen unter der 0137 90 30 200. 50 Cent aus allen deutschen Netzen mit Leitung 3 bist du bei uns live in der Show. Und live hier in der Show, nicht im Feierabend, mal wieder am Nachsitzen, ist der Carsten. Ich grüße dich.
10: Naja, ich habe einen Recall-Zettel bekommen, so wie in der Schule damals auch öfter. Insofern bin ich noch ein bisschen hier.
8: Recall, er macht sich immer noch Hoffnung, ne, der Carsten. Aber gut, ja, ist doch schön, wenn man noch Träume hat, nicht?
10: Beim Top-Titan mal vorsingen, also es gibt nichts Schöneres, glaube ich.
8: Ja, auf jeden Fall. 100 Euro kann man hier gewinnen.
11: Egal.
8: Ist dann ungefähr so wie vor unserem Spielechef, ne, so von der Gestalt auf jeden Fall. Die 100 Euro, die man hier gewinnen kann, wann hat man die dann auf dem Konto eigentlich?
10: Wer ist eigentlich älter, der Pop-Titan oder der Spieler? Aber das ist eine andere Geschichte.
8: Das weiß ich doch.
10: Das Geld hat man heute Abend schon auf dem Konto. Wenn man jetzt hier die 100 Euro absahnt, dann sind die heute Abend schon auf dem Konto. Das ist wirklich genial.
8: So ist das. Schnappt ihr das Geld? 100. Er musste leicht schmunzeln. Ich habe mal kurz hier rüber geschaut. Leicht schmunzeln musste er. Mit Leitung 3 kommst du direkt zu uns live in die Show. Wer es raus hat, 0137 90 30 200. 0137 90 30 200. Und durchgestellt mit dem Chance-Button. Hallo, wer ist da?
12: Hallo, hier in Ringo hier. Grüßt euch.
8: Was kommt denn raus, bitte?
12: 9.
8: Und das ist natürlich richtig. Herzlichen Glückwunsch. 100 Euro gewonnen. Gratulation. Und damit machen wir auch direkt weiter mit den nächsten 100 Euro. Feierabendgeld verteilen wir hier. Nächste Frage. Was kommt hier raus?
9: In Claudias Garten hängen an einem Baum 90 Birnen. 20 fallen reif herunter. 24 werden von Kindern gepflückt und 12 von Raupen gefressen. Wie viele Birnen hängen noch an der Birke?
8: In Claudias Garten hängen am Baum 90 Birnen, 20 fallen reif herunter, 24 werden von Kindern gepflückt und 12 von Raupen gefressen. Wie viele Birnen hängen noch an der Birke? So, ist schon ein Klassiker, diese Frage. Da sind in der Vergangenheit doch schon immer wieder falsche Tipps und Antworten gekommen. Ich hoffe, wir können das heute umgehen. Carsten, was meinst du?
10: Das wäre toll. 100 Bitte. Euro gibt's dann dafür auch heute aufs Konto. Ganz schnell.
8: 0137 90 30 200. 0137 90 30 200. 50 Cent aus allen deutschen Netzen. Schnapp dir 100 Euro Feierabendgeld. Hier ist nochmal die Frage. Und bitte keine falsche Antwort. Direkt die richtige Lösung, bitte.
9: In Claudias Garten hängen an einem Baum 90 Birnen. 20 fallen reif herunter. 24 werden von Kindern gepflückt und 12 von Raupen gefressen. Wie viele Birnen hängen noch an der Birke?
8: 100 Euro für dich, komm gerne zu uns, so wie Eberhard, der war in der vorherigen Sendung schon mal da und meinte das. Was haben Sie denn jetzt raus, bitte?
5: Also ich bin mir sicher, das sind 28.
8: 28 Birnen haben Sie ausgerechnet. Eberhard, das stimmt leider auch nicht. Das ist nicht richtig. Es sind nicht 28 Birnen, die da rauskommen. Carsten, mach nochmal eine Ansage, bitte.
10: Ja, jetzt mal kurz überlegen, warum das wohl so ist. Und wenn ihr es dann richtig habt, dann ganz schnell anrufen, denn jetzt gibt es das Doppelte. Jetzt gibt es 200 Euro. Gewinn verdoppelt, 200 Euro heute Abend aufs Konto.
8: Live im Cash-Quiz, wer kann auflösen, bitte? Doppelter Gewinn, 2 grüne Scheine gehen jetzt raus unter der 0137 90 30 200. Warum sind da eigentlich immer wieder falsche Antworten gekommen bei dieser Frage? 0137 90 30 200, 50 Cent aus allen deutschen Netzen. Hier nochmal die Frage, in Claudias Garten hängen am Baum 90 Birnen, 20 fallen reif herunter, 24 werden von Kindern gepflückt und 12 von Raupen gefressen. Wie viele Birnen hängen noch an der Birke? Doppelter Gewinn. Heute Abend noch auf dem Konto, aber nicht für Marie, die meinte in der vorherigen Sendung schon mal das.
10: Was ist deine Lösung, bitte?
11: Ja, 46.
10: Warum 46?
11: Na, wenn die von den Raupen gefressen werden, dann zählen die nicht mit, die 12.
10: Okay, ich verstehe absolut nur Bahnhof. Es ist leider falsch, Marie, es tut mir leid.
13: Es stehen nur Raupen irgendwie.
8: Hey, also bitte auch nicht zu wissenschaftlich werden. Es hat nichts mit den Raupen in dieser Frage zu tun. Wirklich gar nicht. Es sind nicht 46 Birnen. Bitte, Carsten, was denn jetzt?
10: Ich kann wirklich nur vorschlagen, nicht zu kompliziert zu denken. Hey. Genau hinhören und dann macht's bestimmt Klick. Und dann gibt's auch vor allen Dingen 300 Euro, weil ich leg noch einen 100er drauf.
8: Es geht jetzt um 300 Euro Feierabendgewinn. Kein Quatsch, kein Fake. Bitte mitnehmen unter der 0137 90 30 200. 0137 90 30 200. 50 Cent aus allen deutschen Netzen. Hier nochmal die Frage nach zwei falschen Antworten aus der Vergangenheit. Was ist das bitte?
9: In Claudias Garten hängen an einem Baum 90 Birnen. 20 fallen reif herunter. 24 werden von Kindern gepflückt und 12 von Raupen gefressen. Wie viele Birnen hängen noch an der Birke?
8: Oh, ich möchte die Frage bitte innerhalb der nächsten 60 Sekunden aufgelöst haben. Hast du noch eine kleine Motivationsspritze, Carsten?
10: Folgendes, genau. Damit wir das jetzt wirklich schnell loswerden, gebe ich noch was rein. Ja. Ich lege noch mal 200 Euro oben drauf. Ja. Das heißt, 500 Euro gibt's jetzt. Aber wie du schon sagst, das wäre natürlich toll, wenn wir das jetzt innerhalb der nächsten 60 Sekunden loswerden könnten. 500 Euro!
8: Gehen raus. 500 Euro Feierabendgeld an diesem 26. August 0137 90 30 200. Ja, wie viele Birnen hängen denn noch an der Birke? 0137 90 30 200. Für 50 Cent aus allen deutschen Netzen. Und du kommst mit Leitung 3 live zu uns in die Show. Carsten und ich warten hier. Es ist noch keiner da. Leitung 3 steht immer noch auf grün. Es ist noch keiner da. Bitte jetzt ändern. Mona war in der Vergangenheit schon mal da. Sie meinte das.
14: Da sind 56 Birnen an der Birke.
8: Nein. Mona, es tut mir leid. Oh, die Achterbahnfahrt geht weiter. Ach, Mona.
10: Es sind sage mal.
8: Nicht 56. Warum 46 hatten wir gehört und 56? Nein, ist auch nicht 66. Carsten, was machen wir denn jetzt noch, Menschenskinder?
10: Es muss was anderes sein. Es ist was anderes. Warum kann das nicht sein, was wir bisher gehört haben? Wenn ihr es richtig habt, jetzt lege ich euch noch einen Huni rein. 600 Euro. Und das Geld ist heute Abend auf dem Konto.
8: 0137 90 30 200. 0137 90 30 200. 50 Cent aus allen deutschen Netzen. In Claudias Garten hängen am Baum 90 Birnen. 20 fallen reif herunter. 24 werden von Kindern gepflückt und 12 von Raupen gefressen. Wie viele Birnen hängen noch an der Birke? Drei falsche Tipps aus der Vergangenheit. Im Hier und Jetzt brauchen wir bitte die richtige Lösung. Carsten, ist jemand da?
10: Es ist noch keiner in der 3. Noch keiner hat die richtige Antwort gesagt. Das Geld ist noch da. Apropos Geld. Komm, ich leg nochmal Motivationskohle oben drauf. 750 Euro packe ich euch jetzt hier ins Spiel rein. Das heißt, wer jetzt anruft, die drei erwischt, die richtige Antwort sagt, der hat heute Abend 750 Euro auf dem Konto.
8: So, aber bitte Deal, auflösen bitte. Wie viele Birnen hängen denn noch an der Birke? Ist es zu spät jetzt für den Abend? 0137 90 30 200 0137 90 30 200 50 Cent aus allen deutschen Netzen. 750 Euro und du hast das Geld heute Abend noch auf dem Konto. Seit 10 Jahren sind wir hier auf dem Sender. Seit 10 Jahren machen wir Gewinner. Und die Echtzeitüberweisung, die bekommst du heute Abend überwiesen. Frank, der meinte in der Vergangenheit auch schon mal leider das.
10: Was ist deine Antwort, bitte?
15: 32.
10: 32?
16: Nein.
10: Eigentlich, also nee. Tut mir leid.
8: Auch nicht 32, Carsten. Was ist denn jetzt noch los hier?
10: Also am liebsten würde ich es ja abbrechen. Dürfen wir nicht? Folgende Idee. Ich gebe euch jetzt 1.000 Euro.
8: Echt?
10: Und ihr löst das jetzt hier auf.
8: Krass.
10: Heute Abend 1.000 Euro auf dem Konto. Ab jetzt.
8: 1.000 Euro für die Frage. Kein falscher Tipp mehr, bitte. Bitte, bitte. 0137 90 30 200. Es ist Wahnsinn, was wir da alles gehört haben an falschen Antworten. Und das ist ja nur ein Auszug. 0137 90 30 200. 50 Cent aus allen deutschen Netzen. Kann mich erinnern, da hat mal jemand 24 Birnen gesagt. Ich kann mich erinnern, da hat mal jemand 34 gesagt. Wie viele Birnen hängen noch an der Birke? Wenn das jemand weiß. Jetzt hier an diesem 26. August Mittwoch Feierabend, es gibt wirklich 1.000 Euro zu gewinnen und man hat das Geld heute Abend schon auf dem Konto. Wie krass ist das? Du wachst dann morgen auf mit der Erkenntnis, ach ja, du hast ja einen Taui extra auf dem Konto. Das ist ja Wahnsinn.
10: Huch, wie konnte das passieren? Huch. So einfach, mit uns. Und jetzt folgendes, ich gebe euch noch eine zweite Gewinnleitung mit dazu, damit es jetzt schneller geht. Doppelte Gewinnchance bedeutet das für euch. Die 3 bleibt bestehen, die 5 kommt dazu. Heißt, entweder holt ihr euch die 3 oder die 5, egal welche, beide führen zu uns. Doppelte Chance, jetzt.
8: Achtung, los geht's. Doppelte Gewinnchance, 2 Leitungen sind jetzt geöffnet. Eine von diesen beiden Leitungen treffen. Du kommst ohne Umwege direkt zu uns in die Show rein. Auflösen und 1.000 Euro gewinnen unter der 0137 90 30 200. 0137 90 30 200 für 50 Cent aus allen deutschen Netzen. 4 falsche Antworten, 1 Frage.
9: In Claudias Garten hängen an einem Baum 90 Birnen. 20 fallen reif herunter, 24 werden von Kindern gepflückt und 12 von Raupen gefressen. Wie viele Birnen hängen noch an der Birke?
8: Und wer darauf die richtige Lösung hat, das ist jetzt live die Gewinnernummer, nämlich die 0137 90 30 200 0137 90 30 200 50 Cent aus allen deutschen Netzen. Es sind jetzt sogar 2 Studioleitungen geöffnet. Doppelte Gewinnchance und vielleicht müssen wir das nochmal ein bisschen ausreizen jetzt, Carsten.
10: Ich verdopple eure Gewinnchance nochmals. Das heißt, jetzt kommen 2 Leitungen auf einmal mit dazu, die 8 und die 9 direkt nebeneinander liegen. Wir machen jetzt mal eben kurz die 4-fache Gewinnchance für euch in 3, 2, 1, jetzt!
8: 4 Studioleitungen sind jetzt offen, 4 Leitungen stehen auf grün, 1 davon treffen und Lösung nennen, 1.000 Euro gewinnen. Für diese Quizfrage unter der 0137 90 30 200, 4 Leitungen offen, noch keiner in eine der 4 Leitungen. 0137 90 30 200, 50 Cent aus allen deutschen Netzen. 28 Birnen meinte Eberhard, 46 Birnen meinte Marie, 56 Birnen meinte Mona. Man muss nicht so viel rechnen bei dieser Frage. Und wir rechnen jetzt damit, dass hoffentlich innerhalb der nächsten 30, 40 Sekunden hier das Telefon klingelt. Carsten, bitte sorg dafür.
10: Ich gebe noch eine 5. Leitung mit ein. Dann haben wir eine schöne Runde Zeit. 5 Leitungen. 5 Gewinnleitungen, weil die Leitung 12 kommt auch noch mit dazu. Ab sofort 3, 5, 8, 9 oder 12 erwischen und es klingelt jetzt hier.
8: Achtung, Sendung ist gleich vorbei. 1.000 Euro Gewinner gesucht. Und zwar ganz dringend. Einer gesucht, der die richtige Antwort auf diese Frage hat. 0137 90 30 200. Kannst du dem Kollegen bitte sagen, dass er uns noch ein paar Augenblicke auf dem Sender lassen soll? 0137 90 30 200. 50 Cent aus allen deutschen Netzen. Die wollen uns echt den Saft abdrehen, ne?
10: Ja, und immer haben wir Schicht mit Jürgen Schicht. Der drängelt immer so richtig ätzend. Nein, Jörg, wir bleiben hier auf Sendung. So, folgendes. Ich muss nämlich ganz schnell noch zwei weitere Leitungen mit dazugeben, damit es jetzt hier wirklich kracht. Die 16 und die 17 kommen mit dazu. Jetzt machen wir die siebenfache Gewinnchance. Ich will, dass es jetzt hier klingelt. Die siebenfache Gewinnchance ist jetzt aktiv.
8: Sieben Leitungen geöffnet. 0137 90 30 200. Es wird jemand gewinnen. Es wird jetzt gleich jemand 1000 Euro gewinnen. Vorausgesetzt, es ruft jemand an und hat auch die richtige Antwort auf die Frage. 0137 90 30 200. 0137 90 30 200. Für 50 Cent aus allen deutschen Netzen. Das letzte Mal hören wir rein in die Frage, weil die Sendung müssen wir gleich beenden. Was kommt hier raus?
9: In Claudias Garten hängen an einem Baum 90 Birnen, 20 fallen reif herunter, 24 werden von Kindern gepflückt und 12 von Raupen gefressen. Wie viele Birnen hängen noch an der Birke?
8: So, und Jürgen sagt, wir müssen gleich in die letzten 120 Sekunden dieser Sendung gehen. Carsten, es müsste jetzt gerade eigentlich schon klingeln.
10: Wir brauchen jetzt jemanden, der es richtig hat, der gut zugehört hat, der jetzt Bock hat, hier die 1000 Euro mitzunehmen. Und deshalb wählt euch jetzt ein. Ich gebe euch auch noch im Gegenzug drei weitere Leitungen mit dazu. Die 24, die 27 und die Glücksleitung 1. Jetzt machen wir die zehnfache Gewinnchance klar für die letzten 120 Sekunden. Es wird genau in dieser Zeit auf jeden Fall klingeln. Zehnfache Chance jetzt.
8: 10 Studioleitungen geöffnet und wir warten. 0137 90 30 200. 0137 90 30 200. Für 50 Cent aus allen deutschen Netzen. Wie viele Birnen hängen noch an der Birke? Wenn's nicht 28, nicht 46, nicht 56, nicht 32 Birnen sind, 1000 Euro heute Abend noch auf deinem Konto. Und Jürgen sagt, oh Gott, die Sendung ist in weniger als 110 Sekunden vorbei.
10: Ja, wirklich, wir sind gleich bei den letzten 90 Sekunden. Das Ding ist, das Geld ist noch da. Ihr könnt's euch noch holen. Und anders ausgedrückt, die letzten 90 Sekunden laufen, bedeutet, es wird in dieser Zeit garantiert klingeln. Also jetzt ist die Gelegenheit auf jeden Fall da. Die letzten 90 Sekunden, eure Chance.
8: Letzten 90 Sekunden und wir brauchen dich jetzt unter der 0137 90 30 200 0137 90 30 200 50 Cent aus allen deutschen Netzen. 10 Leitungen sind geöffnet. Eine von diesen 10 Leitungen bitte jetzt treffen. Du kommst direkt zu uns ins Studio. Lösung nennen, 1000 Euro gewinnen und wenn du dann gleich unsere Stimmen in deinem Telefon hörst, nicht auflegen unter der 0137 90 30 200 50 Cent aus allen deutschen Netzen. Einer muss bitte wissen, wie viele Birnen noch an der Birke hängen. Bitte nicht so viel rechnen, weil Frank hat gerechnet, Mona, Marie und Eberhard haben gerechnet und das ist alles Quatsch, was sie gesagt haben. Wie viele Birnen hängen noch an der Birke? 1000 Euro werden rausgehen unter der 0137 90 30 200 0137 90 30 200 50 Cent aus allen deutschen Netzen. Und nochmal versprochen, Carsten, wir machen daraus eine Echtzeitüberweisung, ja?
10: Definitiv, das Geld ist heute Abend auf dem Konto.
8: Gerne zu uns kommen, 1000 Euro, Frage jetzt auflösen und wir sind alle glücklich und gehen alle glücklich nach Hause. Und vor allem du, durchgestellt mit dem Chance-Button, wer ist denn da? Hallo?
16: Hallo, hier ist der Stefan.
8: Hallo, Stefan, was kommt raus?
16: Am Birken hin kann ich bringen.
8: Das möchte ich doch mal meinen. Oh Gott, damit, Stefan, hast du jetzt 1000 Euro gewonnen. Herzlichen Glückwunsch.
16: Bleibst jo, ganz wunderbar.
8: Bleib bitte am Telefon.
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1: Mittwochabend euch. Ihr hört Energy gleich mit einem neuen Track von Ray Dalton. Er heißt Got That High. Ist richtig schön geworden. Jetzt geht's weiter mit ein bisschen Motivation. Die Die von Shakira und Burna Boy. Hört ihr jetzt hier.
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Zum Glück hat Energy Star Ray Dalton nicht auf seinen Papa gehört. Der hat ihm nämlich versucht auszureden, früher Musiker zu werden. Ich glaube, wie die meisten Eltern es tun würden. Aber nee, er hat nicht drauf gehört. Und mittlerweile ist Papa richtig stolz auf seinen Sohn. Absolut zu Recht. Got That High von Ray Dalton hört ihr jetzt immer die besten neuen Hits auf Energy.

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Blondie. 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

0: Das Internet ist mittlerweile Freizeitaktivität Nummer 1, Leute. Und ich finde, das geht so nicht. Energies an, immer die besten neuen Hits mit mir, Vivi. Ja, genau das haben neue Umfragen gezeigt. Und Freunde treffen wird zusätzlich auch immer unwichtiger für die Leute. Ich würde sagen, es wird Zeit für einen kleinen Social Media Detox. Und weil das mit der Bildschirmzeit eher weniger gut funktioniert, da spreche ich tatsächlich aus Erfahrung, habe ich euch nach euren Tricks gefragt, wie ihr weniger auf Social Media rumhängt.
1: Ich habe so eingestellt, dass ich erst 2 Lektionen auf Duolingo machen muss, bevor ich auf Social Media zugreifen kann.
2: Geil. Eine Freundin von mir hat mir einen Code bei Insta eingestellt. Das heißt, ich habe ein Limit von 20 Minuten am Tag und wenn die 20 Minuten rum sind, kann man nur wieder auf Insta gehen, wenn man den Code hat.
3: Ich habe das auch nur vom Handy gelöscht und habe es nur noch auf meinem iPad, damit ich nicht so diesen automatischen Klick zur App mache.
0: Ey Leute, ihr seid ja so clever. Ich finde das alles richtig gut. Habt ihr auch noch ungewöhnliche Tricks, wie ihr weniger am Handy seid? Haut doch gerne mal raus, damit wir alle was von haben. An die 030 26 123 45.
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ich bin raus, wie ein Blinddarm. So hat sich früher mein Kollege von uns verabschiedet, random. Naja, auf jeden Fall habe ich jetzt noch für euch einen richtig guten Track am Start, nämlich Fifth Harmony mit Work From Home. Immer noch ein richtiger Banger. Und wir hören uns morgen wieder hier an Ort und Stelle 15 bis 20 Uhr, ne? Haben wir ein Date. Bis morgen. Macht's gut. Ciao, ciao. 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

um 20 Uhr an diesem Mittwoch gleich mit Khalid, der uns dann erzählen wird, warum er seine größten Erfolge nicht etwa in seiner Heimat USA feiert, sondern in Berlin. Das alles gleich, vorher noch Taylor Swift mit immer den besten neuen Hits.

0: Ed Sheeran, Lucas Graham, Benny Blanco, Mariah fucking Carey, natürlich auch mit seiner besten Freundin Billie Eilish und jetzt ganz neu auch mit Kygo. Khalid wirklich ein riesiger Star, der ja in den USA geboren ist, in Georgia, hat aber, und das habe ich auch lange nicht gewusst, seine Kindheit und Jugend teilweise in Deutschland verbracht und an diese Zeit hat er auch massive Erinnerungen, wie er uns berichtet.
1: Hearing the language and the food and the culture, I really pride myself in my childhood growing up here because I really feel like it shaped me a lot.
0: Also das Essen, die Kultur, die Sprache, immer wenn er hier ist, dann beamt ihn das zurück in die Zeit und er meinte auch, die war unglaublich prägend und deshalb kommt er auch immer noch nach Berlin, um seine großen Erfolge zu feiern.
1: I feel like it really it exudes dance culture, party culture. I could do it in LA, but it wouldn't feel as unique as doing it in a city that they live and breathe this every day.
0: Was für ein großes Kompliment an Berlin. Er meint, er könnte auch in L.A. seine Erfolge feiern, aber er kommt immer so gerne nach Berlin zurück, weil diese Stadt wirklich so derartig Kultur atmet, dass ihm keine bessere einfallen würde als Berlin. So, fantastische Aussage von Khalid, den wir jetzt hören, gemeinsam mit Kygo. Save My Love heißt der Song und das sind immer die besten neuen Hits.

Khalid hören wir jetzt hier bei Energy an diesem Mittwochabend. Khalid, wirklich der Lieblingskünstler der großen, großen DJs, wenn es darum geht, die Vocals zu besetzen, hat schon gemeinsam gearbeitet mit Calvin Harris, mit Marshmello.

Milo haben wir jetzt hier bei Energy, der seit fast 20 Jahren sein Erfolgsrezept, um es so zu formulieren, gefunden hat. Ne? Hat eine Gitarre, hat gute Laune, hat die immer gleiche Frisur, nämlich gar keine, und macht einfach erfolgreich sein Ding. Warum nicht? Delicious jetzt mit ihm und Forever Young, immer die besten neuen Hits.

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0: Ich glaube, du wärst aber die schlechteste Nachbarin der Welt.
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1: Ja.

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0: bevor es das Internet gab, gab es die Bravo. Erinnert euch an bei euch an diesem Mittwochabend. 70 Jahre alt wird das, ich sag mal, Kultmagazin. Teilweise das auflagenstärkste Jugendmagazin der Welt. Der Glanz ist so ein bisschen ab, aber was bleibt, sind die legendären Dr. Sommer-Fragen. Deshalb jetzt bei mir meine liebe Kollegin Laura.
1: Da hallo, servus.
0: Laura, du hast jetzt nicht Sexualtherapie studiert oder so, aber du wirst trotzdem, einfach weil wir gut drauf sind, die Fragen von damals, die es wirklich genauso gab, beantworten auf deine ganz eigene Art und Weise.
1: Schön.
0: Der Markus zum Beispiel mit 14 Jahren hat geschrieben, lieber Dr. Sommer, ich möchte bald zum ersten Mal mit meiner Freundin schlafen. Meine Freundin hat mir gesagt, dass dabei das Jungfernhäutchen platzt. Nun habe ich Angst, dass meine Eltern durch den Knall wach werden und dann erwischen könnten. Genau so war das drin in der Bravo.
1: Schön, ja.
0: Was hättest du geantwortet als Redaktionsleiterin?
1: Ovopax gibt's in der Apotheke. Yes. Würde ich einfach mal besorgen.
0: War, glaube ich, fachmännisch, ja. Dann ist es auch wirklich schön, Carlson mit 16 hat geschrieben, ich verwende ein Kondom mehrmals, wasche es aus und trockne es auf der Heizung. Wie oft kann ich das machen?
1: Ach, ich glaube, das war ein Schwabe.
0: Ja, das kann gut sein,
1: also,
0: der Carlson.
1: Geld sparen, sehr gut. So oft, wie es geht. Bis Reis halt, ne?
0: Finde ich sehr gut. Wir sind gerade warm geworden. Ich würde sagen, wir machen noch zwei. Die machen wir dann gleich. Vorher noch ein bisschen Musik. Laura, ich finde, du hast dich fantastisch geschlagen.
1: Danke.
0: Denk einfach mal über so eine Zweitkarriere nach.
1: Nein.

0: neuen Hitsetter hier bei Energy an diesem Mittwochabend. Freue mich sehr, dass ihr mit dabei seid. Ich bin Julian, gleich mit dem neuen Song von Chastey. Außerdem Teddy Swims und Miles Smith macht den Anfang.
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So, jetzt eine europäische Zusammenarbeit, wie sie im besten Fall im Buche steht. Und zwar aus Chassé, Produzentin und DJ, und Sam Harper aus London. Singer-Songwriter Chassé kommt ja aus Litauen ursprünglich, wohnt seit längerer Zeit in Dänemark. Hat im letzten Jahr so einen großen Durchbruch als Produzentin auch weltweit geschafft. Auch vor allen Dingen im Radio. Eine tolle Zusammenarbeit. Just a Little, so heißt der Song, der dabei rausgekommen ist. Haben wir jetzt immer die besten neuen Hits.

und wir sagen Happy Birthday an diesem Mittwoch. 70 Jahre Bravo, das ehemals auflagenstärkste Jugendmagazin der Welt, feiert heute Geburtstag und daraus zitieren wir gleich die besten Anfragen von Dr. Sommer. Das wäre dann großer Spaß. Vorher ist noch Harrison mit immer den besten neuen Hits.

0: Nachtis an bei euch an diesem Mittwochabend und wir feiern 70 Jahre Bravo. Das ehemals legendäre Jugendmagazin. 70 Jahre alt, ich weiß gar nicht mehr, ob es das noch gibt, Laura.
1: Ich weiß auch nicht.
0: Nicht mehr im Supermarkt auf alle Fälle, nur noch online, glaube ich. Aber teilweise wirklich das auflagenstärkste Jugendmagazin der Welt, in der Spitze bis zu 1 Million Exemplare pro Woche.
1: Stark.
0: Der Glanz auch auf dem Cover ist so ein bisschen ab. Was bleibt, sind die legendären Dr. Sommer-Fragen. Auch deshalb bist du wieder hier, liebe Laura, weil du gerade unsere Sex-Expertin bist, unsere Sexpertin. Wirklich genau so war das damals abgedruckt. Maria 14 schreibt,

0: das ist wirklich mein Lieblingsbeitrag. Seit 2 Wochen habe ich einen Freund. Wir unternehmen viel zusammen und ich weiß, er ist die Liebe meines Lebens. Klar.
1: Schön.
0: Aber einmal saßen wir auf einer Parkbank und er küsste mich. Dann habe ich ihn geküsst. Dabei legte ich ihm meine Hand zwischen seine Beine und merkte dort einen flaschenähnlichen Gegenstand. Kann es sein, dass mein Freund heimlich trinkt?
1: Ja, tut er. Sehr viel sogar.
0: Maria 14.
1: Ja, ja, ja.
0: Warst du eine Bravo-Leserin, Laura?
1: Nein, nicht wirklich. Ich habe gerne die Poster gemocht.
0: Der Starschnitt.
1: Genau, aber das war's dann auch schon.
0: Ich habe Bravo schon gelesen, sehr gerne, und zwar wegen Green Day. Die hatten damals 2004 das American Idiot Album und das war gerade die Zeit, da war ich 9 Jahre alt, wo ich Gitarre spielen angefangen habe zu lernen. Und bei meinem Friseur waren auch immer die Bravos ausgelegt und ich kann mich noch so gut daran erinnern, als ich dann durchgeblättert habe, meine Friseurin, auf die ich heimlich so ein bisschen stand, hinter mir und hat dann gesehen, wie ich diese nackten Menschen da auch nochmal nachdenken, mit 16 Jahren sich da nackt ausziehen. Und dann
1: Fiebertraum, genau, dass das möglich war.
0: Da ist mein Herz stehen geblieben, weil ich wusste, dass das jetzt kommt. Das waren schon eigenartige Momente, aber trotzdem die Bravo, eine wirklich legendäre Zeitschrift.
1: Alles Gute zum Geburtstag.
0: Alles Gute, liebe Bravo. Danke dir, Laura.
1: Danke.

Bruno Mars haben wir jetzt hier bei Energy, der gerade auf großer Welttournee ist. War ja auch Anfang des Sommers in Europa, auch in Deutschland, hat in Berlin gespielt, im Olympiastadion und spielt jetzt genau zu dieser Sekunde in East Rutherford, New Jersey, im MetLife Stadium. Also er spielt wirklich die größten Arenen der Welt und zwar immer Quad. Es läuft für diesen Mann. On My Soul, immer die besten neuen Hits.

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0: Mittwochabend hier bei Energy. Ich bin Julian. Ich freue mich sehr, dass ihr mit dabei seid. Ich bin jetzt 31 Jahre alt und klar hat so jede Generation das Vorrecht darauf zu sagen, als ich aufgewachsen bin, ne, das war noch die richtige Musik. Aber dieses Vorrecht, das nehme ich mir jetzt einfach mal raus.
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0: Immer die besten neuen Hits hört ihr hier bei Energy an diesem Mittwoch, an dem ich euch gleich zum allerersten Mal den ganz neuen Song von Adela vorstelle. Und nein, ich habe Adele nicht richtig oder falsch ausgesprochen. Adela, ehemals Mitglied von Cat's Eye, wie sie klingt, auch alleine gleich vor, also noch Milo mit immer den besten neuen Hits.
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Mittwochnacht hier bei Energy 5 vor 10. Freue mich sehr, dass ihr mit dabei seid. Jetzt hören wir zum allerersten Mal den ganz neuen Song von Adela. Ist ehemals Mitglied der Band Cat's Eye gewesen, kommt ursprünglich aus der Slowakei. Hat jetzt einen Absprung geschafft, um auch solo erfolgreich zu sein. So ein bisschen das, weiß ich nicht, weibliche Pendant zu Harry Styles, wenn man denn so möchte, der ja dann auch von One Direction den Absprung geschafft hat. Ain't in LA, so heißt ihr neuer Song, den wir jetzt zum allerersten Mal hier bei mir in der Sendung hören. Immer die besten neuen Hits.

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vor 22 Uhr an diesem Mittwoch, an dem ja schon Malik Harris in der Früh bei uns zu Gast war, der uns erzählt hat, wie er perfekt reinkommt in seinen Morgen. Könnt ihr gleich adaptieren dann für Donnerstag. Und vor allen Dingen wird auch morgen wieder ein neuer Stargast bei Anna in der Show zu Gast sein. Wer das ist, das verraten wir euch gleich. Vor uns noch Olivier Dean mit immer den besten neuen Hits.

Kleiner Tipp an bei euch, ich bin Julian, ich bin gerne alleine. Ich sage es, wie es ist, vor allen Dingen jetzt hier am Abend, neben mir steht meine Tasse Kaffee. Ich darf euch so ein bisschen begleiten ins Bett, das finde ich super. Der Gegenentwurf ist ja bei meiner lieben Kollegin Anna vom Energy Morgen. Sie heißt dann auch Anna, guten Morgen mit Nachnamen. Und die lädt sie jetzt jeden

0: hat einen Rockstar, ist ein Rockstar und über Rockstar weiß man, der Morgen gehört jetzt nicht zu den Lieblingstageszeiten, auch bei ihm.
1: Ah, nicht so richtig. Also ich gehe ganz gern direkt nach dem Aufstehen erstmal auf den Balkon mit so einem Kaffee und ich gehe ins Fitnessstudio ab und zu, aber so richtig Routine kann man das, glaube ich, noch nicht
2: nennen. Was macht man auf dem Balkon? Also stehst erstmal rum und kiekst.
1: Ja, genau das eigentlich. Ist wahnsinnig unspektakulär, okay, aber ich gehe da raus und dann Kaffee auf jeden Fall. Ohne geht gar nichts. Kalte Dusche, auch richtig nice. Mag ich
2: boah,
1: sehr gern.
2: Boah, was?
1: Ja,
2: das ist richtig geht
1: geil.
2: Gar nicht.
1: Hä? Das ist geil. Das ist richtig da revitalizing.
2: Schon, you know? Dann hätte ich schon so ein Cortisol-Spiegel, schlechte Laune gleich morgens.
0: Oh, revitalizing. Malek Harris, gerade neues Wort gelernt. Malek Harris, guter Typ, schöner Auftritt, könnt ihr euch jetzt auch nochmal zur Gänze anschauen auf instagramenergy.de, einfach auschecken und morgen geht's dann ja schon wieder weiter, der nächste Star kommt zu Anna rein, es wird dann Bojan von Klocklock sein, ab 5 Uhr, Bojan, der auch diese unglaublich tolle, wiedererkennende Stimme hat, da freue ich mich schon sehr, wie die wohl im Radio klingt, das alles morgen, könnt ihr euch drauf freuen, bei Energy am Morgen.

Somber haben wir jetzt hier bei Energy, der, wenn es nach vielen Musikexpertinnen und Experten geht, the next big thing aus den Staaten ist, der gerade dabei ist, sich wirklich die Welt eigen zu machen, im besten künstlerischen Sinne natürlich. War gerade auch auf dem Sigget Festival, zum ersten Mal Europa Festival gespielt, auch das mit Bravour bestanden. Und jetzt geht er seinen Weg einfach weiter. My Body Isn't Ready singt er, immer die besten neuen Hits, Somber. 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
1: Warum?
0: Du wärst
1: ich
0: nur,
1: bin super.
0: Du wärst nur auf dem Balkon, würdest vapen, die ganze Zeit riechst nach irgendwie Batida de Coco bei mir in der Küche. Und du bist ja nur am Staubsaugen, egal ob Sonntag ist, egal ob Ruhetag ist, es wird sauber gemacht jeden zweiten Tag.
1: Ja.

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0: Wild atmen, steht er da ganz oben auf der ersten Stufe der Showtreppe in seinen altbewährten Chippendale-Hosen mit glänzendem Oberkörper, tänzelt er mit seinen endlos langen Beinen runter, um jetzt wieder bereit zu sein für diese Rubrik.
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0: Armani, mein Lieber, wie ist es?
2: Ach, ich weiß, ihr habt mich vermisst.
0: Ich hab dich auf alle Fälle vermisst, Armani.
2: Richtig auch.
0: Pass auf, vielleicht hat das heute mal wirklich einmal vielleicht wirklich richtig rätst. Aussage ist folgende. Mit monotonen Nebengeräuschen kann man besser schlafen. Fakt oder Fake?
2: Ich würde sagen, das ist ein Fakt, weil ich selber auch besser schlafe, wenn ich so ein kleines so Hintergrundgeräusch habe.
0: Der Mann ist da wieder, wo er letztens aufgehört hat. Es ist natürlich ein
3: Fake.
0: Mit monotonen Nebengeräuschen kann man besser schlafen, stimmt nicht. Neue Forschung sagt, das kann uns im Schnitt 19 Minuten Schlaf kosten und das kann dazu führen, dass man depressiv oder aggressiv wird.
2: Das erklärt alles. Das erklärt wiederum alles.
0: Schade, Mann. Ich hätte es dir gewünscht, wirklich.
2: Ja. Ich mir auch.
0: Morgen vielleicht wieder. Morgen ist ein neuer Stern für dich aufgegangen. Danke, Armani.

030 26 13 45. Unter der Nummer könnt ihr mir immer schreiben, so wie es Annika gerade macht. Sagt, ey, ist es gerade im Uber, hör deine Stimme, hat ein Glas Rotwein zu viel, war bei meiner Freundin, war ein guter Abend, du rundest das jetzt ab. Da freue ich mich immer sehr, liebe Annika, und natürlich auch alle, die jetzt einfach Energy zuhören. Das ist immer so verrückt, dass ich in dieses Mikrofon reinquatsche und dann hören das tatsächlich Leute. So, diese wunderbare Technik. Annika Russo hören wir jetzt mit Rose, Colored Glasses und immer den besten neuen Hits.

um 23 Uhr an diesem Mittwoch. Es ist spät geworden. Freue mich umso mehr, dass ihr mit dabei seid. Lasst uns jetzt den Tag entspannt ausklingen. Gleich mit Taylor Swift. Vorher aber noch Kygo, Save My Love und immer die besten neuen Hits.

0: Bevor es das Internet gab, gab es die Bravo. Erinnert euch an bei euch an diesem Mittwochabend. 70 Jahre alt wird das, ich sag mal, Kultmagazin. Teilweise das auflagenstärkste Jugendmagazin der Welt. Der Glanz ist so ein bisschen ab, aber was bleibt, sind die legendären Dr. Sommer-Fragen. Deshalb jetzt bei mir meine liebe Kollegin Laura.
1: Da hallo, servus.
0: Laura, du hast jetzt nicht Sexualtherapie studiert oder so, aber du wirst trotzdem, einfach weil wir gut drauf sind, die Fragen von damals, die es wirklich genauso gab, beantworten auf deine ganz eigene Art und Weise.
1: Schön.
0: Der Markus zum Beispiel mit 14 Jahren hat geschrieben, lieber Dr. Sommer, ich möchte bald zum ersten Mal mit meiner Freundin schlafen. Meine Freundin hat mir gesagt, dass dabei das Jungfernhäutchen platzt. Nun habe ich Angst, dass meine Eltern durch den Knall wach werden und dann erwischen könnten. Genau so war das drin in der Bravo.
1: Schön, ja.
0: Was hättest du geantwortet als Redaktionsleiterin?
1: Ovopax gibt's in der Apotheke. Yes. Würde ich einfach mal besorgen.
0: War, glaube ich, fachmännisch, ja. Dann ist es auch wirklich schön, Carlson mit 16 hat geschrieben, ich verwende ein Kondom mehrmals, wasche es aus und trockne es auf der Heizung. Wie oft kann ich das machen?
1: Ach, ich glaube, das war ein Schwabe.
0: Ja, das kann gut sein,
1: also,
0: der Carlson.
1: Geld sparen, sehr gut. So oft, wie es geht. Bis Reis halt, ne?

0: Finde ich sehr gut. Wir sind gerade warm geworden. Ich würde sagen, wir machen noch zwei. Mhm. Die machen wir dann gleich. Vorher noch ein bisschen Musik. Laura, ich finde, du hast dich fantastisch geschlagen.
1: Danke.
0: Denk einfach mal über so eine Zweitkarriere nach.
1: Nein.
0: Ne?
1: Nein.

Hustis, hören wir jetzt hier bei Energy die Isländerin, die eine unglaublich spannende Phase gerade in ihrem Leben hat. Nicht unbedingt in ihrer Karriere, denn sie ist schwanger, hochschwanger, wird bald ihr erstes Kind bekommen, wenn denn alles, davon gehen wir einfach mal aus, gut geht. Und da denken wir jetzt einfach an sie mit The Art of Letting Go und immer den besten neuen Hits.

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0: Mittwochabend hier bei Energy. Ich bin Julian. Ich freue mich sehr, dass ihr mit dabei seid. 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

erste Spiel geworden hier bei Energy an diesem Mittwoch, so spät, dass ich raus bin für heute. Ich habe Feierabend. Schön, dass ihr mit dabei wart. Ihr hört mich, wenn ihr wollt. Morgen wieder, dann ab 20 Uhr. Bis dahin, lasst der Energy durchlaufen. Ihr macht bitte nichts falsch. Und ich verabschiede mich jetzt mit Peggy Goo, Woman. Sage ciao, ich bin raus. Bis morgen. Tadam.

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